0: könnte dem Iran Milliarden einbringen und die Energiemärkte beruhigen.
1: Die gelockerten Sanktionen betreffen vor allem den Verkauf und Export von iranischem Öl. Die USA wollen damit vor allem die Energiemärkte beruhigen. Die jüngsten Verhandlungen mit dem Iran werden als produktiv beschrieben. Teheran habe freie Schifffahrt durch die Straße von Hormuz versprochen und gewähre auch Inspekteuren der Internationalen Atomenergiebehörde Zugang, hieß es. Dem Iran werden bei weiteren Zugeständnissen weitere wirtschaftliche Vorteile versprochen. Die Verhandlungen in der Schweiz dauern an. Aus den USA, Tina Eck.
0: Unter anderem als Folge des Iran-Kriegs erwartet der Bundesverband der deutschen Industrie für Deutschland im laufenden Jahr nur noch ein Wachstum von 0,4%. Das Wachstum in Deutschland gehe vorrangig auf staatliche Investitionen zurück, sagte Hauptgeschäftsführerin Tanja Gönner. Die bremsenden Effekte des Iran-Kriegs wirkten trotz der Einigung zwischen dem Iran und den USA empfindlich nach. Wegen eines Brandes auf einem Passagierschiff an der Moselschleuse in St. Aldegund ist die Feuerwehr im Einsatz. An Bord des Schiffes befinden sich den Angaben nach 237 Passagiere. Nach ersten Erkenntnissen brach das Feuer im Technikraum aus. Verletzt wurde demnach zunächst niemand. Zum Sport. Ausnahmekönner Lionel Messi hat Argentinien vorzeitig in die K.O.-Runde geschossen und Miroslav Klose als WM-Rekordtorschützen abgelöst. Zwei Tage vor seinem 39. Geburtstag war Messi mit einem Doppelpack beim 2:0 im zweiten Gruppenspiel gegen Österreich erneut umjubelter Matchwinner des Weltmeisters.
2: Argentiniens Fans im Stadion von Dallas waren außer sich, als Messi in der Nachspielzeit mit seinem zweiten Treffer das Spiel entschied. Österreich bekam den Superstar des Weltmeisters nie richtig in den Griff, der nach 9 Minuten schon einen Foul-Elfmeter verschossen hatte. Aber in Minute 39 schlug er dann das erste Mal zu und überholte damit schon Miro Klose. Der hat übrigens dem neuen Rekordtorschützen sofort gratuliert. Lionel Messi ist für mich der beste Fußballer aller Zeiten. Glückwunsch, Champion, so unser 2014er Weltmeister. Thomas Thonfeld, Sportredaktion.
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1: Ich bin Dirk Zeitler. Die Experten der Rentenkommission schlagen vor, dass wir zukünftig einen Teil unserer Rente am Aktienmarkt finanzieren, mit Unterstützung der Arbeitgeber. Doch deren Verbände stellen sich quer. Auch vom geplanten Ende der Minijobs halten sie wenig.
2: Minijobs, die soll es bald nur noch für Schüler und Studierende geben. So zumindest der Plan der Rentenexperten. Und Millionen, die im Moment sozialversicherungsfrei arbeiten, die sind ziemlich verunsichert. An den Minijobs festhalten will auf jeden Fall der Arbeitgeberpräsident. Es geht wie so oft ums Geld und deshalb sieht er auch die Kapitalmarktrente kritisch. Die, sagt er, sei zwar im Prinzip sinnvoll, aber für die Unternehmer, die Hälfte schultern sollen, schlicht zu teuer. Claudia Wächter, Nachrichtenredaktion.
1: Die USA lockern Sanktionen für iranisches Öl, US-Verbote für Produktion, Lieferung und Verkauf von Rohöl aus dem Iran oder Produkte, die etwas damit zu tun haben, sind bis Ende August ausgesetzt. Nach Aussagen der USA ist das ein Teil der getroffenen Vereinbarung mit dem Iran, mit dem der Krieg in der Region beendet und die Straße von Hormuz wieder geöffnet werden soll. Unter anderem als Folge des Iran-Kriegs erwartet der Bundesverband der deutschen Industrie für Deutschland im laufenden Jahr nur noch ein Wachstum von 0,4%. Zu Jahresbeginn war der BDI noch von einem Wachstum von 1% für 2026 ausgegangen.
3: Der Verband hat zwar schon die jüngste Einigung auf ein Rahmenabkommen zwischen den USA und dem Iran berücksichtigt, trotzdem sind die Folgen des Kriegs wohl noch länger zu spüren. Der BDI geht davon aus, dass der Druck auf die deutsche Wirtschaft hoch bleibt und hofft nun auf die Bundesregierung. Ein beherztes Reformpaket der Koalition könnte die Stimmung im Land positiv beeinflussen und für Impulse sorgen. Aktuell investieren viele Unternehmen aber lieber im Ausland. Dadurch kommt es zu Insolvenzen und Arbeitsplätze gehen verloren. Und bei einem geringeren Wachstum dürfte das so weitergehen. Thomas Brock, Berlin.
1: Zum Sport. Ausnahmekönner Lionel Messi hat Argentinien vorzeitig in die K.O.-Runde geschossen und Miroslav Klose als WM-Rekordtorschützen abgelöst. Messi trumpfte wieder groß auf und war mit einem Doppelpack beim 2:0 im zweiten Gruppenspiel gegen Österreich erneut umjubelter Matchwinner des Weltmeisters.
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1: Ich bin Dirk Zeitler. Die Rentenkommission legt heute ihre Reformvorschläge vor. Die Experten wollen ihren Katalog mit 30 Maßnahmen am Vormittag an Kanzler Merz und Arbeitsministerin Baas übergeben. Am Wochenende waren die Kernstücke der Pläne schon bekannt geworden. Es gab direkt jede Menge Kritik.
2: Gerade für Linke und Gewerkschaften hören sich die Vorschläge an wie eine Giftliste. Höhere Beiträge, ein Teil davon soll an die Börse gehen, ein höheres Renteneintrittsalter, gekoppelt an die Lebenserwartung und, die vielleicht dickste Kröte, die Frührente ohne Abschläge nach 45 Beitragsjahren soll wegfallen. Gerade SPD-Arbeitsministerin Baas dürfte sich schwer tun, diese Vorschläge guten Gewissens zu übernehmen. Sie hat sie zwar schon gelobt, wird aber wohl dafür sorgen, dass die Reformen zumindest sozial abgefedert werden. Aus Berlin, Uli Reitinger.
1: Die USA lockern Sanktionen für iranisches Öl. US-Verbote für Produktion, Lieferung und Verkauf von Rohöl aus dem Iran oder Produkte, die etwas damit zu tun haben, sind bis Ende August ausgesetzt. Nach Aussagen der USA ist das ein Teil der getroffenen Vereinbarung mit dem Iran, mit dem der Krieg in der Region beendet und die Straße von Hormuz wieder geöffnet werden soll. Zum Sport. Ausnahmekönner Lionel Messi hat Argentinien vorzeitig in die K.O.-Runde der Fußball-WM geschossen und Miroslav Klose als WM-Rekordtorschützen abgelöst. Zwei Tage vor seinem 39. Geburtstag war Messi mit einem Doppelpack beim 2:0 im zweiten Gruppenspiel gegen Österreich erneut umjubelter Matchwinner des Weltmeisters.
3: Argentiniens Fans im Stadion von Dallas waren außer sich, als Messi in der Nachspielzeit mit seinem zweiten Treffer das Spiel entschied. Österreich bekam den Superstar des Weltmeisters nie richtig in den Griff, der nach 9 Minuten schon einen Foulelfmeter verschossen hatte. Aber in Minute 39 schlug er dann das erste Mal zu und überholte damit schon Miro Klose. Thomas Thonfeld, Sportredaktion.
1: Erst eine Regenschlacht, dann eine fast zweistündige Zwangspause und schließlich der Favoritensieg. In einer von Unwetterchaos geprägten Partie hat Kylian Mbappé Frankreich zum nächsten Erfolg bei der Fußball-WM geschossen und den Traum vom dritten Titel befeuert. Mbappé erzielte beim 3:0 gegen Außenseiter Irak 2 Treffer. Mit dem erwarteten Erfolg machte Frankreich zugleich den Einzug in die K.O.-Phase perfekt.
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1: Ich bin Dirk Zeitler. Die USA lockern Sanktionen für iranisches Öl. US-Verbote für Produktion, Lieferung und Verkauf von Rohöl aus dem Iran oder Produkte, die etwas damit zu tun haben, sind bis Ende August ausgesetzt.
2: Die gelockerten Sanktionen betreffen vor allem den Verkauf und Export von iranischem Öl. Die USA wollen damit vor allem die Energiemärkte beruhigen. Die jüngsten Verhandlungen mit dem Iran werden als produktiv beschrieben. Teheran habe freie Schifffahrt durch die Straße von Hormuz versprochen und gewähre auch Inspekteuren der Internationalen Atomenergiebehörde Zugang, hieß es. Dem Iran werden bei weiteren Zugeständnissen weitere wirtschaftliche Vorteile versprochen. Die Verhandlungen in der Schweiz dauern an. Aus den USA.
1: Die Rentenkommission übergibt heute ihre Reformvorschläge offiziell an die Bundesregierung. Diskussionen um die Ideen gibt es aber schon jetzt. Kritik kommt zum Beispiel von Gewerkschaften an der Idee, das Rentenalter in den nächsten Jahrzehnten schrittweise anzuheben. Aber auch die Arbeitgeber sind nicht mit allen Vorschlägen zufrieden. Zum Sport. Ausnahmekönner Lionel Messi hat Argentinien vorzeitig in die K.O.-Runde geschossen und Miroslav Klose als WM-Rekordtorschützen abgelöst. Zwei Tage vor seinem 39. Geburtstag war Messi mit einem Doppelpack beim 2:0 im zweiten Gruppenspiel gegen Österreich erneut umjubelter Matchwinner des Weltmeisters.
3: Argentiniens Fans im Stadion von Dallas waren außer sich, als Messi in der Nachspielzeit mit seinem zweiten Treffer das Spiel entschied. Österreich bekam den Superstar des Weltmeisters nie richtig in den Griff, der nach 9 Minuten schon einen Foulelfmeter verschossen hatte. Aber in Minute 39 schlug er dann das erste Mal zu und überholte damit schon Miro Klose. Thomas Thonfeld, Sportredaktion.
1: In einer von Unwetterchaos geprägten Partie hat Kylian Mbappé Frankreich zum nächsten Erfolg bei der Fußball-WM geschossen. Der Stürmer von Real Madrid erzielte beim 3:0 gegen Außenseiter Irak 2 Treffer. Mit dem erwarteten Erfolg machten die Franzosen zugleich den Einzug in die K.O.-Phase perfekt. Auch Norwegen hat vorzeitig die K.O.-Runde erreicht. Die Skandinavier siegten mit 3:2 gegen den Senegal.
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1: Ich bin Dirk Zeitler. Die USA lockern Sanktionen für iranisches Öl. US-Verbote für Produktion, Lieferung und Verkauf von Rohöl aus dem Iran oder Produkte, die etwas damit zu tun haben, sind bis Ende August ausgesetzt.
2: Die gelockerten Sanktionen betreffen vor allem den Verkauf und Export von iranischem Öl. Die USA wollen damit vor allem die Energiemärkte beruhigen. Die jüngsten Verhandlungen mit dem Iran werden als produktiv beschrieben. Teheran habe freie Schifffahrt durch die Straße von Hormuz versprochen und gewähre auch Inspekteuren der Internationalen Atomenergiebehörde Zugang, hieß es. Dem Iran werden bei weiteren Zugeständnissen weitere wirtschaftliche Vorteile versprochen. Die Verhandlungen in der Schweiz dauern an. Aus den USA, Tina Eck.
1: Die Rentenkommission übergibt heute ihre Reformvorschläge offiziell an die Bundesregierung. Diskussionen um die Ideen gibt es aber schon jetzt. Kritik kommt zum Beispiel von Gewerkschaften an der Idee, das Rentenalter in den nächsten Jahrzehnten schrittweise anzuheben. Aber auch die Arbeitgeber sind nicht mit allen Vorschlägen zufrieden. Zum Sport. Ausnahmekönner Lionel Messi hat Argentinien vorzeitig in die K.O.-Runde geschossen und Miroslav Klose als WM-Rekordtorschützen abgelöst. Zwei Tage vor seinem 39. Geburtstag war Messi mit einem Doppelpack beim 2:0 im zweiten Gruppenspiel gegen Österreich erneut umjubelter Matchwinner des Weltmeisters.
3: Argentiniens Fans im Stadion von Dallas waren außer sich, als Messi in der Nachspielzeit mit seinem zweiten Treffer das Spiel entschied. Österreich bekam den Superstar des Weltmeisters nie richtig in den Griff, der nach 9 Minuten schon einen Foul-Elfmeter verschossen hatte. Aber in Minute 39 schlug er dann das erste Mal zu und überholte damit schon Miro Klose. Thomas Thonfeld, Sportredaktion.
1: In einer von Unwetterchaos geprägten Partie hat Kylian Mbappé Frankreich zum nächsten Erfolg bei der Fußball-WM geschossen. Der Stürmer von Real Madrid erzielte beim 3:0 gegen Außenseiter Irak zwei Treffer. Mit dem erwarteten Erfolg machten die Franzosen zugleich den Einzug in die K.O.-Phase.
2: Die gelockerten Sanktionen betreffen vor allem den Verkauf und Export von iranischem Öl.
1: Erreicht.
2: Die USA wollen damit vor allem die Energiemärkte beruhigen.
1: Die
2: jüngsten Verhandlungen mit dem Iran werden als produktiv beschrieben. Teheran habe freie Schifffahrt durch die Straße von Hormuz versprochen und gewähre auch Inspekteuren der Internationalen Atomenergiebehörde Zugang, hieß es. Dem Iran werden bei weiteren Zugeständnissen weitere wirtschaftliche Vorteile versprochen. Die Verhandlungen in der Schweiz dauern an. Tina Eck, USA. Aus den USA, Tina Eck.
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1: Ich bin Babette Büchner. Die Rentenkommission übergibt ihre Reformvorschläge heute offiziell an die Bundesregierung. Kernstücke der Pläne waren schon bekannt geworden. Kritik kommt zum Beispiel von Gewerkschaften an der Idee, das Rentenalter in den nächsten Jahrzehnten schrittweise anzuheben. Ein weiterer Vorschlag, die vorgezogene Rente ohne Abschläge für Menschen mit mindestens 45 Berufsjahren soll entfallen. Das Bundesverfassungsgericht verhandelt heute über die Finanzierung des öffentlich-rechtlichen Rundfunks. ARD und ZDF hatten 2024 in Karlsruhe Verfassungsbeschwerden eingereicht.
2: Die Kommission zur Ermittlung des Finanzbedarfs der Rundfunkanstalten hatte vorgeschlagen, den Rundfunkbeitrag ab Januar 2025 um 58 Cent im Monat zu erhöhen. Die Länder folgten dieser Empfehlung aber nicht und beließen den Beitrag wie bisher bei 18,36 Euro. Die Sender sollten zunächst Reformen umsetzen und Einsparmöglichkeiten ausschöpfen, argumentierten mehrere Länder. ARD und ZDF sehen aber ihre im Grundgesetz verankerte Rundfunkfreiheit verletzt. In Karlsruhe wollen sie unter anderem klären lassen, wie eng die Länder an die Empfehlungen der Kommission gebunden sind. Aus Karlsruhe, Jacqueline Melcher.
1: In deutschen Geschäften wird viel geklaut. Die Schäden dadurch haben im vergangenen Jahr einen Höchststand erreicht. Laut einer Studie des Handelsforschungsinstituts EHI wurden Waren im Wert von mehr als 4,3 Milliarden Euro gestohlen. Ein Plus von 3,1% gegenüber dem Vorjahr. Spirituosen, Zigaretten und Kaffee sind dabei besonders begehrt. Und zum Sport. Bei der Fußball-WM hat Frankreich seine Titelambitionen untermauert mit einem klaren 3:0 gegen den Irak. In der gleichen Gruppe zog Norwegen nach Punkten gleich mit einem 3:2 gegen den Senegal.
3: Es ist der Tag der Superstürmer hier bei dieser WM. Erst stellt Lionel Messi einen neuen Torrekord auf. Mit seinen 2 Treffern gegen Österreich steht der Argentinier jetzt bei 18 WM-Toren. Auf die könnte auch Kylian Mbappé bei dieser WM kommen. Beim Sieg gegen den Irak trifft auch er doppelt. Später zieht Norwegens Topstar Erling Haaland nach. Gegen Senegal schnürt auch er einen Doppelpack. Argentinien, Frankreich und Norwegen somit sicher in der nächsten Runde. Aus Winston-Salem, Thomas Bremser.
1: Heute Abend geht es dann weiter mit dem 2. WM-Spiel der Portugiesen gegen Usbekistan.
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4: Guten Morgen Berlin und Brandenburg. Der Tag startet heute freundlich mit viel Sonnenschein und ein paar lockeren Wolken am Himmel. Im Laufe des Tages ziehen die letzten Wolken immer weiter ab und machen Platz für einen nahezu ungestörten Sommertag. Die Temperaturen steigen auf warme bis heiße 26 bis 30 Grad. Dazu weht nur ein schwacher Wind. Perfektes Wetter also für den Kaffee auf dem Balkon, den Weg ins Büro oder eine Pause im Freien. In der Nacht zeigt sich der Himmel vielerorts sternenklar. Es bleibt trocken und angenehm frisch mit Tiefstwerten zwischen 11 und 17 Grad. Perfekt also, um die Wohnung nochmal richtig runterzukühlen in der Nacht. Und schauen wir noch auf den Power-Radio-Wettertrend. Morgen legt der Sommer sogar noch eine Schippe drauf. Viel Sonnenschein, nur ein paar harmlose Wolken und Temperaturen bis über 30 Grad. Die nächsten Tage bringen reichlich Sonne und zunehmend große Hitze. Da heißt es Sonnencreme, Schatten und ausreichend trinken. An alle, die gerade zuhören, einen wunderbaren Start in den Dienstag.
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4: Auf der A9 Berlin Richtung Leipzig zwischen Kleinmarzehns und Kösselitz. Da ist noch bis 8 Uhr gesperrt. Ein Schwertransporter steht hier in der Baustelle. Sie brauchen momentan da hier sehr viel Geduld. Dann Vorsicht auf der A12 Frankfurt oder Richtung Berlin. Hinter Briesen, da liegen Gegenstände auf der Fahrbahn. Und A13 Dresden Richtung Berlin zwischen Duben und Freiwalde wird die Fahrbahn ausgebessert. Hier ist dadurch die rechte Spur gesperrt. Schauen wir noch nach Berlin auf die Hauptstadtstraßen in Friedrichshain bei der Pufendorfstraße zwischen Friedenstraße und Matthiasstraße. In beiden Richtungen hier gesperrt, da ist eine Baustelle bis ca. 18 Uhr. Und Gesundbrunnen, die Scheringstraße ist zwischen Gartenstraße und Gustav-Meyer-Allee wegen eines Polizeieinsatzes in beiden Richtungen gesperrt. Dann auf der A115 Dreieck Nutetal Richtung Dreieck Funkturm an einer Baustelle Kreuz Zehlendorf. Da gibt's leider gerade auch aktuell Stau. An alle, die gerade unterwegs sind, weiterhin eine gute und vor allem sichere Fahrt.
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4: Ja, hallo und einen wunderbaren guten Morgen wünsche ich Ihnen. Wir haben 7.04 Uhr, Sie hören Power Radio mit Manisha am Morgen. Ich freue mich, dass Sie mit dabei sind und wir gemeinsam einen wunderbaren Dienstag jetzt hier starten können um 7 Uhr in der Früh. Aktuell gerade noch relativ angenehm frisch, muss ich sagen. Also ich brauchte gerade eine Jacke, um hierher zu kommen. Später wird es aber natürlich wieder richtig heiß. Ich habe wieder interessante Themen für Sie mitgebracht und zwar sprechen wir einmal über das Sensationsteam der WM gerade aktuell. Und zwar wissen Sie, von welchem Team ich spreche? Ich spreche von Kap Verde. Ja, was da alles so genau passiert ist und wie das Team gespielt hat und einfach noch ein paar sonstige Informationen über die, das hören Sie gleich bei mir hier. Ich habe nämlich ein Gespräch mit meinem Experten Uli Reitinger. Der hat natürlich nochmal super Fußball-Infos für Sie. Und davor schauen wir aber noch nach Berlin, denn hier geht es um die Schulen. Und zwar ist hier leider Gewalt längst Alltag. Es gab eine neue Statistik, wo es um Mobbing, Beleidigungen oder sonstige Form von Gewalt geht. Und ja, die Zahlen sind zum Teil erschreckend. Was genau da alles so abgeht an den Berliner Schulen, das hören Sie gleich bei mir um 6:55. Jetzt machen wir aber natürlich erstmal weiter mit Ihrer Lieblingsmusik. Und zwar habe ich für Sie Blinding the Lights von The Weeknd und jetzt Breakfast at Tiffany's von Deep Blue Something. Kommen Sie gut durch den Dienstag mit Power Radio und Manisha.

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7: Lästern, anschreien, schlagen, erpressen, bedrohen. Gewalt in Berliner Schulen kennt viele Varianten. Und dabei geht es nicht nur um Ausreißer. Immer häufiger werden Gewalt und Mobbing außerdem auch zum Problem an Grundschulen, wie aus einer umfassenden Studie mit wissenschaftlicher Begleitung hervorgeht, die Berlins Bildungssenatorin Katharina Günther-Wünsch vorgestellt hat. Die Daten seien ein deutliches Warnsignal, sagte die CDU-Politikerin. Nach der repräsentativen Befragung für das Berliner Konflikt- und Gewaltbarometer nehmen 38% der Lehrkräfte und pädagogischen Mitarbeiter Gewalt unter Schülern als großes Problem wahr. 18% sogar als sehr großes Problem. Das deckt sich mit den Angaben der Schülerinnen und Schüler. Das Spektrum der Gewalterlebnisse reicht dabei von Beleidigung bis hin zu Treten, Schlagen und Verprügeln. Deutlich wird das vor allem in den Antworten auf die Frage nach entsprechenden Erfahrungen in diesem oder vergangenen Schuljahr von Jugendlichen aus der 9. Klasse, in der Gewalterfahrungen besonders häufig sind. Knapp 2/3 von ihnen berichten von Beleidigungen. Knapp die Hälfte, dass sie von Mitschülerinnen lächerlich gemacht oder blamiert worden seien. Jeweils rund 1/4 gab an, ausgegrenzt oder gemobbt bzw. geschlagen, getreten oder geboxt worden zu sein. 4% berichteten davon sogar verprügelt worden zu sein. Gewalt hat oft kaum wahrnehmbare Auslöser. So gaben 42% der Schülerinnen und Schüler aus den Klassen 9 und 12 mit entsprechenden Ergebnissen an. Besonders mache sich die Entwicklung an den Grundschulen besorgt, sagte die Bildungssenatorin. Gerade dort berichten die Lehrkräfte in der Studie häufig von einer Zunahme von Gewalt und Konflikten, sagte Günther-Wünsch. Sie berichten von Kindern, die wegen Kleinigkeiten explodieren und von Konflikten, die deutlich schneller eskalieren. Wenn solche Entwicklungen bereits im Grundschulalter sichtbar werden, dann gehe es nicht um ein Problem einzelner Schulen, sondern um eine gesamtgesellschaftliche Herausforderung. Fälle von Gewalt und Mobbing an Berliner Schulen haben immer wieder bundesweit für Schlagzeilen gesorgt. 2006 berichteten Lehrkräfte an der Rüttli-Schule in Neukölln von einem Klima der Angst.
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0: Die bislang schönste Geschichte dieser Fußball-WM schreibt Kap Verde. Ein Inselstaat im Atlantischen Ozean mit weniger als 600.000 Einwohnern. Der WM-Neuling bleibt nach dem sensationellen 0-0 gegen Spanien auch im zweiten Spiel ungeschlagen. Gegen Uruguay macht das Team in der Nacht seine ersten beiden Tore und erreicht ein 2:2. Jetzt hat die Mannschaft sogar eine realistische Chance auf den Einzug in die K.O.-Runde. Mein Kollege Uli Reitinger berichtet für uns über die weltweiten Reaktionen auf das Sensationsteam und über die weiteren Chancen von Kap Verde. Ja, hallo, lieber Uli.
1: Ja, grüß dich.
0: Ja, Uli, sag mal, das Netz und die Medien feiern Kap Verde schön ab.
1: Ja, und das zu Recht. Ein User, der sich Invictus nennt, schreibt auf X vielen aus dem Herzen, Zitat, die blauen Haie haben sich den Respekt der gesamten Fußballwelt verdient. Das Netz ist voll mit Videos, die feiernde Fans aus Kap Verde zeigen, wie sie voller Stolz zum Beispiel Trikots tauschen und voller Respekt sich umarmen mit Fans aus Spanien oder Uruguay. Auch viral geht eine Szene, in der der 40-jährige Torwart von Kap Verde, der neue Volksheld, seine Mutter auf der Tribüne entdeckt und sie hochemotional in die Arme schließt. Die Mutter war noch nie raus aus Kap Verde, hat keinen Pass und konnte nur in die USA reisen, weil sich Außenminister Rubio eingeschaltet hat.
0: Ja, Uli, glaubst du, Kap Verde schafft die ganze große Sensation und zieht in die K.O.-Runde ein?
1: Ja, ich sehe zwei Möglichkeiten. Kap Verde spielt sich in einer Art Rausch und wächst mehr und mehr über sich hinaus. Oder Variante 2, die Spieler haben sich emotional und mental so ausgepowert, dass sie am Samstag gegen Saudi-Arabien klar verlieren. Das gibt es immer mal wieder, dass Teams nach der großen Sensation regelrecht zusammenklappen. Aus der Bundesliga denke ich da an den FC St. Pauli. Der hat 2010, 2011 eine sehr gute Saison gespielt und als Aufsteiger sensationell auch das Derby beim HSV gewonnen. Nach diesem Spiel war die Luft dann aber absolut raus. Der FC St. Pauli holte aus den kommenden 12 Spielen nur noch einen einzigen Punkt und stieg sang- und klanglos ab.
0: Vielen Dank dir, Uli, für deine Einschätzung. Ciao.
1: Ja, gerne.
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0: lockeren Wolken am Himmel. Im Laufe des Tages ziehen die letzten Wolken immer weiter ab und machen Platz für einen nahezu ungestörten Sommertag. Die Temperaturen steigen auf warme bis heiße 26 bis 30 Grad. Dazu weht nur ein schwacher Wind. Perfektes Wetter also für den Kaffee auf dem Balkon, den Weg ins Büro oder eine Pause im Freien. In der Nacht zeigt sich der Himmel vielerorts sternenklar. Es bleibt trocken und angenehm frisch mit Tiefstwerten zwischen 11 und 17 Grad. Ja, aktuell ist es noch relativ frisch. Wir haben gerade 18 Grad, aber vielleicht jetzt bräuchten Sie noch ein kleines Jäckchen oder so, wenn Sie jetzt gerade losgehen, denn die Sonne ist noch nicht so in Sicht. Aber wir schauen noch auf den Power-Radio-Wettertrend. Morgen legt der Sommer sogar noch eine Schippe drauf. Viel Sonnenschein, nur ein paar harmlose Wolken und Temperaturen bis über 30 Grad. Die nächsten Tage bringen reichlich Sonne und zunehmend große Hitze. Das heißt, Sonnencreme, Schatten und ausreichend Trinken nicht vergessen. Kommen Sie auf jeden Fall gut durch diesen Dienstag mit Power-Radio und Manisha am Morgen.
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0: Ja, erstmal gute Nachrichten von der A9 Berlin Richtung Leipzig. Da war jetzt die ganze Nacht über gesperrt, seit 3 Uhr, glaube ich. Zwischen Kleinmarzins und Köselitz, da ist die Fahrbahn nun endlich geräumt. Der Stau kann sich jetzt abbauen. Und auf der A10 westlicher Berliner Ring Richtung Dreieck Werder zwischen Potsdam Nord und Großkreuz, da ist die rechte Spur gesperrt wegen Grünpflege. Und dann schauen wir auf die A10, auf den südlichen Berliner Ring Richtung Dreieck Spreeau zwischen Rangsdorf und Schönefelder Kreuz. Da ist die linke Spur gesperrt wegen Bauarbeiten. Das Ganze noch bis 9 Uhr. Und schauen wir noch weiter. Auf der Straße zwischen Marquardt und Fahrland hat es einen Unfall gegeben und es sind Flüssigkeiten ausgelaufen. Hier also bitte auch vorsichtig sein. Und dann schauen wir noch nach Berlin auf die Hauptstadtstraßen und zwar in Moabit bei der Beusselstraße in Höhe Turmstraße. Da sind die Ampeln außer Betrieb. Hier bitte besonders rücksichtsvoll fahren. Und auf der A100 Stadtring Richtung Wedding zwischen Gradostraße und Detmolder Straße hier etwa gerade 10 Minuten Stau. Dann Vorsicht bitte noch auf der B1 und B5 Berlin Richtung Kürsten-Kietz zwischen Kressenweg und Mahlsdorf und Abzweig nach Schöneiche bei Berlin. Gefahr durch ein totes Tier auf der linken Spur. Und in Friedesheim bei der Puffendorfstraße zwischen Friedenstraße und Matthiasstraße in beiden Richtungen hier gesperrt. Grund dafür ist eine Baustelle, das Ganze noch bis ca. 18 Uhr. An alle, die gerade unterwegs sind, weiterhin eine gute und vor allem sichere Fahrt mit Power Radio.
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1: Nach einer Sprengstoffexplosion vor einem Spätkauf in Berlin-Wedding geht die Polizei von einem Zusammenhang mit Schutzgelderpressung aus. Die Sondereinheit Ferum beim Landeskriminalamt hat die Ermittlungen übernommen, wie die Polizei mitteilte. Im Fokus steht dabei unter anderem die Herkunft der mutmaßlichen Granate, wie es hieß. So erhoffen sich Ermittler Details zu den Hintergründen. Nach ersten Erkenntnissen zündete in der Nacht gegen 2 Uhr ein oder mehrere Unbekannte den Sprengkörper. Durch die Explosion wurde die Fassade des Hauses, die Schaufensterscheibe eines Geschäfts sowie mehrere geparkte Autos beschädigt. Menschen wurden zum Glück nicht verletzt. Von der Gewerkschaft der Polizei hieß es, es ist seit längerem zu beobachten, dass die Qualität an Gewalt zunimmt und die Entwicklung aus anderen Ländern wie Schweden immer mehr zu uns herüberschwappt. Die hohe Verfügbarkeit an Waffen mit dem wachsenden Trend zu Auftragstätern, die über Internetportale angeworben würden, mache es für die Polizei immer schwieriger. Erst im Dezember hatten maskierte Täter in Kreuzberg nachts eine Handgranate in einen kleinen und zu dem Zeitpunkt leeren Club geworfen. Mit Durchsuchungen haben Polizei und Staatsanwaltschaft zuletzt den Druck erhöht auf mutmaßliche kriminelle Gruppen, die für Schießereien und Erpressungen von Geschäftsleuten verantwortlich gemacht werden. In der vergangenen Woche stellte Ferum nach Polizeiangaben insgesamt 6 scharfe Schusswaffen sicher und verhaftete mehrere Männer. Es gab eine Razzia in Berlin, auch in Brandenburg und Sachsen-Anhalt gab es Durchsuchungen. Seit Bestehen der Sondereinheit Ferum wurden nach den Angaben insgesamt 52 scharfe Schusswaffen, mehr als 800 Schussmunition sowie zahlreiche weitere gefährliche Gegenstände sichergestellt. In 54 Fällen wurden demnach gegen mutmaßliche Täter Haftbefehle erlassen. Laut der Polizei wurden mehr als 6000 Menschen, knapp 3000 Fahrzeuge sowie mehr als 860 Lokale überprüft. Insgesamt gäbe es inzwischen rund 460 laufende Ermittlungsverfahren.
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1: Ich bin Babette Büchner. Wie kann die Rente auch noch in den kommenden Jahrzehnten vernünftig finanziert werden? Die Rentenkommission schlägt insgesamt 30 Maßnahmen vor und wird sie heute Vormittag an die Bundesregierung übergeben. Am Wochenende waren Kernstücke der Pläne schon bekannt geworden. Es gab direkt jede Menge Kritik.
2: Vor allem aus dem linken Lager heißt es, geht gar nicht, denn es gibt eben auch Verlierer, wenn die Pläne so wie angedacht kommen. Die Rente mit 63 soll gestrichen werden, wir müssen also länger arbeiten. Das Ende der Minijobs soll kommen und die Beiträge werden möglicherweise steigen, weil wir eine Aktienrente aufbauen sollen. Eine Menge Zündstoffthemen also. Was die Regierung am Ende umsetzt, ist unklar, aber sie steht mächtig unter Druck. Claudia Wächter, Nachrichtenredaktion.
1: Kein Bock, Konzentrationsprobleme oder gar Aggressivität von Schülern machen Lehrkräften immer stärker zu schaffen. Das zeigt das deutsche Schulbarometer der Robert-Dosch-Stiftung. Fast die Hälfte der Befragten gab darin an, dass das Verhalten ihrer Schüler für sie die größte berufliche Belastung ist. Vor 2 Jahren hatte das nur gut jede dritte befragte Lehrkraft so empfunden. Der Iran will nach Angaben von US-Vizepräsident J.D. Vance wieder Inspektoren der Internationalen Atomenergiebehörde ins Land lassen. Einen Zeitplan dafür gebe es aber noch nicht, sagte Vance zum Ende seiner Gespräche mit der iranischen Seite in der Schweiz. Der Iran bestätigte das allerdings noch nicht. Die Entscheidung müsse zuvor mit dem Parlament und dem Nationalen Sicherheitsrat abgestimmt werden, hieß es. Und zum Sport. Bei der Fußball-WM bereitet sich die deutsche Mannschaft ab heute auf das letzte Gruppenspiel gegen Ecuador am Donnerstag vor. Die DFB-Elf steht zwar schon als Gruppensieger fest, für Nadiem Amiri ändert das aber nichts.
3: Wir müssen im Flow bleiben. Jeder Sieg tut uns gut. Und ich glaube auch einfach aus Respekt zu den anderen Nationen müssen wir das Spiel natürlich so angehen, als würde es auch für uns um alles gehen.
1: Heute früh hat Jordanien mit 2:1 gegen Algerien gewonnen. Zuvor hatte sich Frankreich klar mit 3:0 gegen den Irak durchgesetzt. Norwegen spielte 3:2 gegen den Senegal und Argentinien 2:0 gegen Österreich. Argentinien, Frankreich und Norwegen sind damit sicher in der nächsten Runde.
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4: Der Tag startet freundlich mit viel Sonnenschein und ein paar lockeren Wolken am Himmel. Im Laufe des Tages ziehen die letzten Wolken immer weiter ab und machen dann endlich Platz für einen nahezu ungestörten Sommertag. Die Temperaturen steigen auf warme bis heiße 26 und 30 Grad. Dazu weht nur ein schwacher Wind. Perfektes Wetter also für einen Kaffee auf dem Balkon, den Weg ins Büro oder eine Pause im Freien. In der Nacht zeigt sich der Himmel vielerorts sternenklar. Es bleibt trocken und angenehm. Frisch mit Tiefstwerten zwischen 11 und 17 Grad. Aktuell haben wir Temperaturen um die 18 Grad. Schauen wir noch gemeinsam auf den Power-Radio-Wettertrend. Morgen legt der Sommer noch eine Schippe drauf. Viel Sonnenschein und nur ein paar harmlose Wolken und Temperaturen bis über 30 Grad. Die nächsten Tage bringen reichlich Sonne und zunehmend große Hitze. Da heißt es Sonnencreme, Schatten und ausreichend Trinken nicht vergessen. Kommen Sie auf jeden Fall gut durch diesen Dienstag.
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4: Ja, erstmal gute Nachrichten von der R9 Berlin Richtung Leipzig. Zwischen Kleinmarzins und Küsselis ist die Fahrbahn nun endlich geräumt. Da ist ja in der Nacht ein Unfall passiert und war bis heute Morgen alles gesperrt. Der Stau baut sich jetzt so langsam ab. Und auf der A10 westlicher Berliner Ring Richtung Dreieck Werder zwischen Potsdam Nord und Großkreuz, da ist die rechte Spur gesperrt wegen Grünpflege. Und schauen wir weiter auf der A13 Dresden Richtung Berlin zwischen Großräschen und Bronco ist die rechte Spur gesperrt wegen Schutzplankenerneuerung. Und Vorsicht bitte auf der Straße zwischen Marquardt und Fahrland. Hier hat es einen Unfall gegeben und es sind Flüssigkeiten ausgelaufen. Schauen wir noch nach Berlin. In Rosenthal an der Priesterkoppel zwischen Riespenweg und Eigene Scholle bis Ende Juni in beiden Richtungen hier gesperrt wegen eines Kraneinsatzes. Und in Moabit bei der Beußestraße in Höhe Turmstraße, da sind die Ampeln außer Betrieb. Und dann schauen wir noch auf die A100 Stadtring Richtung Wedding zwischen Gradestraße und Detmolderstraße. Da gibt es gerade aktuell Stau. Hier bitte 10 Minuten mehr einplanen. Und in Friedrichshain bei der Pufendorfstraße zwischen Friedenstraße und Matthiasstraße in beiden Richtungen hier gesperrt. Da gibt es nämlich gerade eine Baustelle, das Ganze noch bis ca. 18 Uhr. An alle, die gerade unterwegs sind, weiterhin eine gute und vor allem sichere Fahrt mit Power Radio.
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4: Ja, hallo und einen wunderbaren guten Morgen Berlin und Brandenburg. Wir haben es 8.04 Uhr, Sie hören Power Radio mit Manisha am Morgen. Ich wünsche Ihnen einen wunderbaren Dienstag, haben Sie einen super Start. Aktuell ist es ja noch sehr angenehm kühl, später wird es aber deutlich heißer. Und deswegen gibt es gerade auch einen neuen Trend, der nennt sich Coolcation. Und zwar ist das eine Reise bzw. ein Urlaub, um der Hitze zu entfliehen. Ich spreche gleich mit zwei Kollegen von mir, und zwar einmal aus Großbritannien und die andere aus Skandinavien, die hier mal den Trend so ein bisschen unter die Lupe nehmen und mal schauen, ob sie es in ihren Ländern sich schon bemerkbar macht. Davor sprechen wir aber noch über Berlin, und zwar waren hier gestern Tom Holland und Zendaya da, um den neuen Spider-Man-Film etwas einzuleiten. Wie viele Fans da vor Ort waren, das hören Sie gleich bei mir im Regionalreport um circa 10 nach 8. Jetzt geht's aber natürlich erstmal weiter mit Ihrer Lieblingsmusik, und zwar habe ich für Sie Zeit, dass sich was dreht von Soho Bani und Herbert Grönemeyer, und jetzt Two Princes von Spin Doctors. Haben Sie einen wunderbaren Dienstagmorgen mit Power Radio und Manisha.

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3: Einige kamen im Spider-Man-Anzug, andere kreischten und zückten ihr Handy für ein Selfie. Umgeben von tausenden Fans haben die Hollywood-Schauspieler Zendaya und Tom Holland in Berlin einen ersten Vorgeschmack auf den neuen Spider-Man-Film gegeben. Bereits Stunden vor dem Auftritt versammelten sich Menschen trotz teils praller Sonne bei dem Fan-Event an der Uber-Arena. Dort nahmen sich die Schauspieler, die privat ein Paar sind, Zeit für die Fans, machten Fotos mit ihnen und gaben Autogramme. Die Veranstalter sprachen von rund 5000 Menschen vor Ort. Auf Plakaten waren Sprüche wie "I adore you" oder "The only spider I'm not afraid of" zu lesen. Fußballstar Lukas Podolski kam zum Torwandschießen auf dem Areal vorbei. Spider-Man Brand New Day startet zwar erst am 29. Juli in den deutschen Kinos, Holland und Zendaya sind aber jetzt schon auf Pressetour. Der Film selbst wurde in Berlin allerdings nicht gezeigt. In dem neuen Spider-Man-Film, der mit 2,5 Stunden der längste Streifen aus der Reihe ist, muss Holland als Peter Parker erneut gegen einen Widersacher kämpfen und das in einer Welt, die sich nicht mehr an ihn erinnert. Mit dabei ist natürlich wieder Zendaya als MJ. Zuletzt hatten Gerüchte über eine Hochzeit der Hollywood-Stars für Aufsehen gesorgt.
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0: Diese Woche ist reichlich Schwitzen angesagt. In Deutschland wird es zum Teil knapp unter 40 Grad heiß. Ja, viele sehnen sich kühlere Temperaturen herbei. Auch was den Urlaub angeht, geht der Trend offenbar bis hin zu Coolcation. Also eine Reise in kühlere Regionen. Beispielsweise nach Großbritannien oder Skandinavien. Mein Kollege Philipp Detlefs berichtet aus Großbritannien und Julia Waschenbach aus Skandinavien. Ja, hallo auf jeden Fall Philipp in Großbritannien.
1: Hallo aus London.
0: Und hallo natürlich liebe Julia aus Skandinavien.
2: Hallo aus Skandinavien.
0: Ja, es gibt offenbar einen Sommertrend bei Urlaubern, die gezielt in kühlere Regionen reisen, um der extremen Hitze und dem damit verbundenen Hitzestress zu entfliehen. Ist denn davon bei euch was zu spüren?
1: Ja, die Reiseveranstalter spüren es, wenn auch nur leicht. Spanien, Italien oder Griechenland zum Beispiel sind immer noch sehr beliebte Reiseziele der Briten. Aber jetzt gibt es auch den Trend zur sogenannten Coolcation, zur kühlenden Reise. Skandinavien und die nordischen Länder, das Baltikum oder Polen erleben einen leichten Anstieg. Immer mehr Briten reisen dorthin, aber viele fahren auch einfach nicht mehr im Hochsommer in den Urlaub, sondern ein bisschen später, wenn es nicht mehr ganz so heiß ist.
0: Okay, alles klar, danke. Und wie ist das bei dir, Julia?
2: Ich glaube, der Norden war schon immer ein beliebtes Reiseziel, aber man hört das jetzt tatsächlich von Urlaubern immer häufiger, dass genau das eben ihr Argument war, im Sommer herzukommen. Und je krasser das mit der Hitze im Süden Europas und auch in Deutschland wird, desto mehr Menschen werden sich vielleicht noch entscheiden, im Sommer herzukommen. Meistens ist es hier auch wirklich ziemlich schön. Man läuft natürlich dann auch Gefahr, dass man den Campingurlaub bei 12 Grad und Regen verbringt.
0: Was sind denn kühle Orte bei euch, die du den Urlaubern empfehlen könntest?
1: Ja, all die Küstenregionen sind natürlich schön, weil es da auch mal eine frische Brise gibt. Mein persönlicher Tipp wäre Cornwall. Devon und Brighton sind aber auch sehr schön. Wenn man es deutlich frischer möchte, dann würde ich sagen, ab in die schottischen Highlands oder in den Lake District im Nordwesten Englands. Da soll es erfrischend kühl sein, zumindest vergleichsweise.
0: Und Julia, welche Orte würdest du so den Urlaubern empfehlen?
2: Naja, also je weiter nördlich, desto kühler ist es natürlich im Schnitt, aber auch das kann variieren. Es macht aber auch wirklich gar nichts, wenn es mal ein bisschen wärmer ist, denn hier in Schweden zum Beispiel, da kann man immer davon ausgehen, dass der nächste See gleich um die Ecke ist. In Norwegen gibt es kühle Fjorde, Dänemark ist vom Meer umgeben, also die Erfrischung wartet überall. Also ich empfehle dann einfach, sich ein lauschiges Plätzchen am Wasser auszusuchen und dann muss man auch im Hochsommer keinen Hitzeschock fürchten.
0: Ja, danke dir auf jeden Fall, Philipp, und danke natürlich auch, Julia.
2: Tschüss aus Skandinavien, macht's gut.
1: Tschüss aus London.
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0: Es ist heute freundlich mit viel Sonnenschein. Ein paar lockere Wolken sind nur am Himmel. Im Laufe des Tages ziehen die letzten Wolken immer weiter ab und machen Platz für einen nahezu ungestörten Sommertag. Die Temperaturen steigen auf warme 26 bis 30 Grad. Dazu weht nur ein schwacher Wind. Perfektes Wetter also für einen Kaffee auf dem Balkon, den Weg ins Büro oder eine Pause im Freien. In der Nacht zeigt sich der Himmel vielerorts sternenklar. Es bleibt trocken und angenehm frisch mit Tiefstwerten zwischen 11 und 17 Grad. Schauen wir noch gemeinsam auf den Power-Radio-Wettertrend. Morgen legt der Sommer sogar noch eine Schippe drauf. Viel Sonnenschein, nur ein paar harmlose Wolken und Temperaturen bis über 30 Grad. Die nächsten Tage bringen reichlich Sonne und zunehmend große Hitze. Da heißt es, auf jeden Fall Sonnencreme, Schatten und ausreichend Trinken nicht vergessen. Kommen Sie auf jeden Fall gut durch diesen Dienstag mit Power-Radio und Manisha am Morgen.
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0: Ja, erstmal habe ich gute Nachrichten für Sie von der A9 Berlin Richtung Leipzig. Da war die ganze Nacht etwas blockiert durch einen LKW. Jetzt zwischen Kleinmarzehns und Köselitz ist die Fahrbahn endlich geräumt und der Stau kann sich abbauen. Dann schauen wir noch weiter auf die A10 südlicher Berliner Ring Richtung Dreieck Spreeau. Zwischen Rangsdorf und Schönefelder Kreuz ist die linke Spur gesperrt wegen Bauarbeiten. Hier kann es auch ein bisschen zu Zeitverzögerung kommen, das Ganze allerdings nur noch bis 9 Uhr. Und dann auf der A13 Dresden Richtung Berlin zwischen Großresen und Bronco ist die rechte Spur gesperrt wegen einer Schutzplankenerneuerung. Dann schauen wir noch nach Berlin in Rosenthal an der Priesterkoppel zwischen Rispenweg und Eigene Scholle. Da ist noch bis Ende Juni in beiden Richtungen gesperrt wegen eines Kraneinsatzes. Dann auf der A100 Stadtring Richtung Treptow zwischen Jakob-Kaiser-Platz und Dreieck Charlottenburg ist wegen dichten Verkehrs die rechte Spur gesperrt und zudem die Einfahrt Siemensdamm gesperrt. Dann schauen wir weiter auf die A115 Dreieck Nutetal Richtung Dreieck Funkturm an der Baustelle Kreuz Zehlendorf. Da gibt es leider gerade Stau, hier mit Zeitverlust zu rechnen. Und in Friedrichshain bei der Pufendorfstraße zwischen Friedenstraße und Matthiasstraße. Da ist leider auch gerade in beiden Richtungen gesperrt aufgrund von einer Baustelle. Das Ganze heute noch bis 18 Uhr. An alle, die gerade unterwegs sind, weiterhin eine gute und vor allem sichere Fahrt mit Power Radio.
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1: In den nächsten Tagen steigen die Temperaturen laut Meteorologen täglich. Nach einem angenehmen Wochenstart sind in Berlin und Brandenburg zur Wochenmitte 30 bis 34 Grad möglich. Für Brandenburgs Wälder bedeutet das, nach kurzer Erholung durch Regenfälle in den vergangenen Tagen steigt die Brandgefahr wieder. Die Hitzeperiode wird weiter anhalten und die Gefahr wird zur Wochenmitte wieder deutlich ansteigen, sagte der Waldbrandschutzbeauftragte Raimund Engel. Die Hitze gefährdet aber längst nicht nur Wälder, sondern laut Deutschem Wetterdienst vor allem Menschen ab 65 Jahren. Menschen mit Vorerkrankungen sowie Säuglinge und Kleinkinder. In dicht bebauten Teilen Berlins könne die Belastung zusätzlich steigen, weil es dort nachts weniger abkühle. Abkühlung bieten Freibäder und Seen. Die Deutsche Lebensrettungsgesellschaft warnt jedoch vor Leichtsinn und Überschätzung am Wasser. Grundsätzlich sei es wichtig, bei großer Hitze vor dem Schwimmen erst abzukühlen und nicht abrupt ins Wasser zu springen. Der große Temperaturunterschied, heiße Luft und kühles Wasser, könne zu Gesundheitsproblemen führen. In Berlin bieten nicht alle Freibäder die ersehnte Abkühlung. Das Prinzenbad in Kreuzberg öffnet heute Morgen nicht wie sonst pünktlich um 7. Nach einem Brand in einem Schalterschrank soll ein Teil ausgetauscht werden. Wir können nicht genau sagen, wie lange das genau dauert, sagte eine Sprecherin. Man gehe davon aus, dass der Badebetrieb im Laufe des Tages wieder hochgefahren werden kann. Wegen des Brandes blieb das Bad am Montagmorgen zunächst auch geschlossen. Später konnten es bis zu 1600 Menschen besuchen. Was den Brand denn ausgelöst hat, ist laut Sprecherin unklar. Die Feuerwehr musste demnach nicht anrücken. Auch das nahegelegene Columbia-Bad ist nach wie vor geschlossen. Die Betreiber gehen davon aus, dass das Schwimmen, Nichtschwimmer und das Planschbecken am 3. Juli endlich öffnen können. Ursprünglich war die Wiedereröffnung für den 18. Juni geplant. Grund für die Verzögerung ist nach Angaben der Bäderbetriebe ein fehlerhafter Bestellprozess bei der Beschaffung von Aktivkohle für die Wasserfilter der beiden großen Schwimmbecken. Obwohl diese zwei Freibäder jetzt heute nicht offen sind, hoffe ich natürlich, sie können sich trotzdem irgendwo abkühlen und genießen den wunderbaren Tag.
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1: Ich bin Babette Büchner. Wie kann die Rente auch noch in den kommenden Jahrzehnten vernünftig finanziert werden? Die Rentenkommission schlägt insgesamt 30 Maßnahmen vor und wird sie heute Vormittag an die Bundesregierung übergeben. Am Wochenende waren Kernstücke der Pläne schon bekannt geworden. Es gab direkt jede Menge Kritik.
2: Vor allem aus dem linken Lager heißt es, geht gar nicht, denn es gibt eben auch Verlierer, wenn die Pläne so wie angedacht kommen. Die Rente mit 63 soll gestrichen werden, wir müssen also länger arbeiten. Das Ende der Minijobs soll kommen und die Beiträge werden möglicherweise steigen, weil wir eine Aktienrente aufbauen sollen. Eine Menge Zündstoffthemen also. Was die Regierung am Ende umsetzt, ist unklar, aber sie steht mächtig unter Druck. Claudia Wächter, Nachrichtenredaktion.
1: Kein Bock, Konzentrationsprobleme oder gar Aggressivität von Schülern machen Lehrkräften immer stärker zu schaffen. Das zeigt das deutsche Schulbarometer der Robert-Bosch-Stiftung. Fast die Hälfte der Befragten gab darin an, dass das Verhalten ihrer Schüler für sie die größte berufliche Belastung ist. Vor 2 Jahren hatte das nur gut jede dritte befragte Lehrkraft so empfunden. Der Iran will nach Angaben von US-Vizepräsident J.D. Vance wieder Inspektoren der Internationalen Atomenergiebehörde ins Land lassen. Einen Zeitplan dafür gebe es aber noch nicht, sagte Vance zum Ende seiner Gespräche mit der iranischen Seite in der Schweiz. Der Iran bestätigte das allerdings noch nicht. Die Entscheidung müsse zuvor mit dem Parlament und dem Nationalen Sicherheitsrat abgestimmt werden, hieß es. Und zum Sport. Bei der Fußball-WM bereitet sich die deutsche Mannschaft ab heute auf das letzte Gruppenspiel gegen Ecuador am Donnerstag vor. Die DFB-Elf steht zwar schon als Gruppensieger fest, für Nadiem Amiri ändert das aber nichts.
3: Wir müssen im Flow bleiben. Jeder Sieg tut uns gut. Und ich glaube auch einfach aus Respekt zu den anderen Nationen müssen wir das Spiel natürlich so angehen, als würde es auch für uns um alles gehen.
1: Heute früh hat Algerien mit 2:1 gegen Jordanien gewonnen. Zuvor hatte sich Frankreich klar mit 3:0 gegen den Irak durchgesetzt. Norwegen spielte 3:2 gegen den Senegal und Argentinien 2:0 gegen Österreich. Argentinien, Frankreich und Norwegen sind damit sicher in der nächsten Runde.
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4: Der Tag startet freundlich mit viel Sonnenschein und nur ein paar lockeren Wolken am Himmel. Im Laufe des Tages ziehen die letzten Wolken immer weiter ab und machen Platz für einen nahezu ungestörten Sommertag. Die Temperaturen steigen auf warme 26 bis heiße 30 Grad. Dazu weht nur ein schwacher Wind. Perfektes Wetter also für einen Kaffee auf dem Balkon, für den Weg ins Büro oder für eine Pause im Freien. In der Nacht zeigt sich der Himmel vielerorts sternenklar. Es bleibt trocken und es wird angenehm frisch mit Tiefstwerten zwischen 11 und 17 Grad. Das heißt, in der Nacht können Sie nochmal ordentlich durchlüften und die Wohnung etwas abkühlen. Schauen wir noch auf den Power-Radio-Wettertrend. Morgen legt der Sommer sogar noch eine Schippe drauf. Viel Sonnenschein und nur ein paar harmlose Wolken und Temperaturen bis über 30 Grad. Die nächsten Tage bringen reichlich Sonne und zunehmend große Hitze. Da heißt es Sonnencreme, Schatten und ausreichend Trinken nicht vergessen. Kommen Sie auf jeden Fall gut durch diesen Dienstag mit Power-Radio und Manisha am Morgen.
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4: Auf der A10 südlicher Berliner Ring in Höhe Schönefelder Kreuz in beiden Richtungen, da ist die Standspur nämlich gesperrt, rechte Spur auch gesperrt wegen Grünpflege. Und auf der A13 Dresden Richtung Berlin zwischen Großrieschen und Bronco, da ist die rechte Spur gesperrt wegen einer Schutzplankenerneuerung. Und dann bitte Vorsicht auf der Straße zwischen Marquardt und Fahrland. Da hat es einen Unfall gegeben und es ist Flüssigkeiten ausgelaufen. Schauen wir noch nach Berlin auf die Hauptstadtstraßen. Und zwar in Moabit bei der Beusselstraße. In Höhe Turmstraße, da sind die Ampeln außer Betrieb. Hier bitte besonders vorsichtig fahren. Dann schauen wir noch auf die A100 Stadtring Richtung Treptow zwischen Jakob-Kaiser-Platz und Dreieck Charlottenburg. Ist wegen zu dichten Verkehrs die rechte Spur gesperrt. Zudem die Einfahrt Siemensdamm auch gesperrt. Und dann Vorsicht auf der B1 und B5 Berlin Richtung Kürsten-Kiez zwischen Kressenweg und Mahlsdorf und Abzweig nach Schöneiche. Bei Berlin gibt es Gefahr durch ein totes Tier auf der linken Spur. Und Gesundbrunnen. Die Scheringstraße ist zwischen Gartenstraße und Gustav-Meyer-Allee wegen eines Polizeieinsatzes in beiden Richtungen gesperrt. Hier, wenn es geht, natürlich umfahren. An alle, die gerade unterwegs sind, weiterhin eine gute und vor allem sichere Fahrt mit Power Radio.
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4: Einen wunderbaren guten Morgen Berlin und Brandenburg. Wir haben es 9.06 Uhr, Sie und Power Radio. Mein Name ist Manisha und ich freue mich, dass Sie mit dabei sind und wir gemeinsam in diesen Dienstagmorgen reinstarten können. Und ich habe interessante Themen für Sie natürlich mit dabei. Ich habe gleich ein Gespräch mit dem Experten Uli Reitinger und zwar geht es um Fußball. Und es geht um die WM-Sensationsmannschaft und zwar um Kap Verde. Sie haben bis jetzt natürlich ein super Spiel hingelegt. Einmal gegen Spanien 0-0 und dann gegen Uruguay 2-2. Also wirklich eine herausragende Leistung für diese Mannschaft. Mein Kollege Uli hat natürlich gleich nochmal mehr Infos für Sie. Bleiben Sie dazu gerne dran um circa 20 nach 9. Davor schauen wir noch nach Berlin. Ja, die Temperaturen steigen weiterhin diese Woche. Und leider sind zwei Freibäder heute nicht geöffnet. Und welche das sind und wo sie sich trotzdem abkühlen können oder was sonst noch zu beachten gibt, das erfahren Sie gleich bei mir im Regionalreport um 10 nach 9. Jetzt geht's erstmal weiter natürlich mit Lieblingsmusik. Ich habe für Sie Born to be Wild von Steppenwolf und jetzt Supergirl von Raymond. Einen wunderbaren Dienstagmorgen mit Power Radio und Manisha.

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1: In den nächsten Tagen steigen die Temperaturen laut Meteorologen täglich. Nach einem angenehmen Wochenstart sind in Berlin und Brandenburg zur Wochenmitte 30 bis 34 Grad möglich. Für Brandenburgs Wälder bedeutet das, nach kurzer Erholung durch Regenfälle in den vergangenen Tagen steigt die Brandgefahr wieder. Die Hitzeperiode wird weiter anhalten und die Gefahr wird zur Wochenmitte wieder deutlich ansteigen, sagte der Waldbrandschutzbeauftragte Raimund Engel. Die Hitze gefährdet aber längst nicht nur Wälder, sondern laut Deutschem Wetterdienst vor allem Menschen ab 65 Jahren, Menschen mit Vorerkrankungen sowie Säuglinge und Kleinkinder. In dicht bebauten Teilen Berlins könne die Belastung zusätzlich steigen, weil es dort nachts weniger abkühle. Abkühlung bieten Freibäder und Seen. Die Deutsche Lebensrettungsgesellschaft warnt jedoch vor Leichtsinn und Überschätzung am Wasser. Grundsätzlich sei es wichtig, bei großer Hitze vor dem Schwimmen erst abzukühlen und nicht abrupt ins Wasser zu springen. Der große Temperaturunterschied, heiße Luft und kühles Wasser, könne zu Gesundheitsproblemen führen. In Berlin bieten nicht alle Freibäder die ersehnte Abkühlung. Das Prinzenbad in Kreuzberg öffnet heute Morgen nicht wie sonst pünktlich um 7. Nach einem Brand in einem Schalterschrank soll ein Teil ausgetauscht werden. Wir können nicht genau sagen, wie lange das genau dauert, sagte eine Sprecherin. Man gehe davon aus, dass der Badebetrieb im Laufe des Tages wieder hochgefahren werden kann. Wegen des Brandes blieb das Bad am Montagmorgen zunächst auch geschlossen. Später konnten es bis zu 1600 Menschen besuchen. Was den Brand denn ausgelöst hat, ist laut Sprecherin unklar. Die Feuerwehr musste demnach nicht anrücken. Auch das nahegelegene Columbia-Bad ist nach wie vor geschlossen. Die Betreiber gehen davon aus, dass das Schwimmen, Nichtschwimmer und das Planschbecken am 3. Juli endlich öffnen können. Ursprünglich war die Wiedereröffnung für den 18. Juni geplant. Grund für die Verzögerung ist nach Angaben der Bäderbetriebe ein fehlerhafter Bestellprozess bei der Beschaffung von Aktivkohle für die Wasserfilter der beiden großen Schwimmbecken. Obwohl diese zwei Freibäder jetzt heute nicht offen sind, hoffe ich natürlich, sie können sich trotzdem irgendwo abkühlen und genießen den wunderbaren Tag.
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0: Die bislang schönste Geschichte dieser Fußball-WM schreibt Kap Verde. Ein Inselstaat im Atlantischen Ozean mit weniger als 600.000 Einwohnern. Der WM-Neuling bleibt nach dem sensationellen 0-0 gegen Spanien auch im zweiten Spiel ungeschlagen. Gegen Uruguay macht das Team in der Nacht seine ersten beiden Tore und erreicht ein 2:2. Jetzt hat die Mannschaft sogar eine realistische Chance auf den Einzug in die K.O.-Runde. Mein Kollege Uli Reitinger berichtet für uns über die weltweiten Reaktionen auf das Sensationsteam und über die weiteren Chancen von Kap Verde. Ja, hallo, lieber Uli.
1: Ja, grüß dich.
0: Ja, Uli, sag mal, das Netz und die Medien feiern Kap Verde schön ab.
1: Ja, und das zu Recht. Ein User, der sich Invictus nennt, schreibt auf X vielen aus dem Herzen, Zitat: Die blauen Haie haben sich den Respekt der gesamten Fußballwelt verdient. Das Netz ist voll mit Videos, die feiernde Fans aus Kap Verde zeigen, wie sie voller Stolz zum Beispiel Trikots tauschen und voller Respekt sich umarmen mit Fans aus Spanien oder Uruguay. Auch viral geht eine Szene, in der der 40-jährige Torwart von Kap Verde, der neue Volksheld, seine Mutter auf der Tribüne entdeckt und sie hochemotional in die Arme schließt. Die Mutter war noch nie raus aus Kap Verde, hat keinen Pass und konnte nur in die USA reisen, weil sich Außenminister Rubio eingeschaltet hat.
0: Ja, Uli, glaubst du, Kap Verde schafft die ganze große Sensation und zieht in die K.O.-Runde ein?
1: Ja, ich sehe zwei Möglichkeiten. Kap Verde spielt sich in einer Art Rausch und wächst mehr und mehr über sich hinaus. Oder Variante 2, die Spieler haben sich emotional und mental so ausgepowert, dass sie am Samstag gegen Saudi-Arabien klar verlieren. Das gibt's immer mal wieder, dass Teams nach der großen Sensation regelrecht zusammenklappen. Aus der Bundesliga denke ich da an den FC St. Pauli. Der hat 2010, 2011 eine sehr gute Saison gespielt und als Aufsteiger sensationell auch das Derby beim HSV gewonnen. Nach diesem Spiel war die Luft dann aber absolut raus. Der FC St. Pauli holte aus den kommenden 12 Spielen nur noch einen einzigen Punkt und stieg sang- und klanglos ab.
0: Vielen Dank dir, Uli, für deine Einschätzung. Ciao.
1: Ja, gerne.
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0: im Freien. Aktuell haben wir Temperaturen um die 20 Grad. In der Nacht zeigt sich der Himmel vielerorts Sternen klar. Es bleibt trocken und angenehm frisch mit Tiefstwerten zwischen 11 und 17 Grad. Schauen wir noch auf den Power-Radio-Wettertrend. Morgen legt der Sommer auf jeden Fall nochmal eine Schippe drauf. Viel Sonnenschein, nur ein paar harmlose Wolken und Temperaturen bis über 30 Grad. Die nächsten Tage bringen reichlich Sonne und zunehmend große Hitze mit. Da heißt es Sonnencreme, Schatten und ausreichend Trinken nicht vergessen. Kommen Sie auf jeden Fall gut durch diesen Dienstag mit Power-Radio und Manisha.
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0: Ja, gute Nachrichten auf jeden Fall von der A9 Berlin Richtung Leipzig. Zwischen Kleinmarzehns und Köselitz ist die Fahrbahn nun geräumt. Da war ja in der Nacht ein Schwertransporter liegen geblieben. Der Stau kann sich aber mittlerweile jetzt abbauen. Schon wie weiter auf der A10 südlicher Berliner Ring in Höhe Schönefelder Kreuz in beiden Richtungen ist die Standspur gesperrt, zudem die rechte Spur gesperrt. Das Ganze wegen Grünpflege. Und dann geht's noch weiter, und zwar auf der Straße zwischen Marquardt und Fahrland. Bitte vorsichtig fahren. Hier hat es einen Unfall gegeben und es sind Flüssigkeiten ausgelaufen. Und auf der B96 Marlow Richtung Luckau zwischen Marlow und Glasow, da ist die rechte Spur gesperrt und kann zu Zeitverzögerungen kommen hier. Schauen wir nach Berlin auf die Hauptstadtstraßen, und zwar in Hallensee-Hektorstraße zwischen Dahmeschke-Straße und Kurfürstendamm ist in beiden Richtungen gesperrt wegen eines Kraneinsatzes. Und in Moabit bei der Beusselstraße in Höhe Turmstraße, da sind die Ampeln außer Betrieb, hier bitte vorsichtig fahren. Und auf der A115 Dreieck Nutetal Richtung Dreieck Funkturm an der Baustelle Kreuz Zehlendorf, da gibt's leider gerade aktuell Stau. Und dann bitte noch Vorsicht auf der B1 und B5 Berlin Richtung Kürsten-Kiez. Zwischen Kressenweg in Malsdorf und Abzweig nach Schöneiche bei Berlin gibt es Gefahr durch ein totes Tier auf der linken Spur. Also hier bitte sehr vorsichtig fahren. An alle, die gerade unterwegs sind, weiterhin eine gute und vor allem sichere Fahrt.
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0: 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Jetzt erstmal Time After Time von Cyndi Lauper.

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1: Die Polizei im Norden Brandenburgs hat verstärkt Viehtransporte in den Blick genommen. Es habe keine Verstöße gegen die Vorschriften bei Viehtransporten gegeben, sagte ein Sprecher der Polizei. Die Beamten kontrollierten demnach zwischen 8 und 12 Uhr insgesamt 12 Tiertransporte. Abgesehen von den tierrechtlichen Bestimmungen vermerkten die Beamten bei den Kontrollen 7 Ordnungswidrigkeiten. Diese betrafen nach Polizeiangaben vor allem Lenk- und Ruhezeiten der Fahrer. Einmal wurde ein Verstoß gegen die Straßenverkehrsordnung festgestellt. Seit März gab es mehrere Fälle von Rinderdiebstahl von Weiden und aus Ställen, überwiegend im südlichen Brandenburg. Es seien insgesamt 233 Rinder gestohlen worden, sagte Innenminister Jan Redmann von der CDU. Der Gesamtschaden betrug ihm zufolge 337.000 Euro. Der Landesbauernverband geht von professionell agierenden Tätern aus, die nachts viele Tiere in einen Viehtransporter laden.
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1: Ich bin Babette Büchner. Wie kann die Rente auch noch in den kommenden Jahrzehnten vernünftig finanziert werden? Nun liegen die Empfehlungen der Rentenkommission vor. Bundeskanzler Friedrich Merz sagte bei der Entgegennahme des Pakets:
2: Sie haben sich mit großem Sachverstand einem der vermutlich schwierigsten Reformprojekte unserer Zeit gewidmet. Ihre Empfehlungen sind von allergrößter Bedeutung für uns, für unseren Sozialstaat, für uns als Wirtschaftsstandort, aber vor allem für uns als Gesellschaft insgesamt.
1: Gegenwind kommt schon aus diversen Richtungen. Kritik kommt zum Beispiel von Gewerkschaften an der Idee, das Rentenalter in den nächsten Jahrzehnten schrittweise anzuheben. Kein Bock, Konzentrationsprobleme oder Aggressivität von Schülern machen Lehrkräften immer stärker zu schaffen. Das zeigt das deutsche Schulbarometer der Robert-Bosch-Stiftung. Fast die Hälfte der Befragten gab darin an, dass das Verhalten ihrer Schüler für sie die größte berufliche Belastung ist. Vor 2 Jahren hatte das nur gut jede dritte befragte Lehrkraft so empfunden. Das Bundesverfassungsgericht verhandelt heute über die Finanzierung des öffentlich-rechtlichen Rundfunks. ARD und ZDF hatten 2024 in Karlsruhe Verfassungsbeschwerden eingereicht.
3: Die Kommission zur Ermittlung des Finanzbedarfs der Rundfunkanstalten hatte vorgeschlagen, den Rundfunkbeitrag ab Januar 2025 um 58 Cent im Monat zu erhöhen. Die Länder folgten dieser Empfehlung aber nicht und beließen den Beitrag wie bisher bei 18,36 Euro. Die Sender sollten zunächst Reformen umsetzen und Einsparmöglichkeiten ausschöpfen, argumentierten mehrere Länder. ARD und ZDF sehen aber ihre im Grundgesetz verankerte Rundfunkfreiheit verletzt. In Karlsruhe wollen sie unter anderem klären lassen, wie eng die Länder an die Empfehlungen der Kommission gebunden sind. Aus Karlsruhe, Jacqueline Melcher.
1: Und zum Sport. Bei der Fußball-WM hat sich Frankreich mit 3:0 gegen den Irak durchgesetzt. Wegen eines Unwetters musste das Spiel dabei 2 Stunden lang unterbrochen werden. Außerdem spielte Argentinien 2:0 gegen Österreich. Beide Tore machte Messi, der damit insgesamt 18 WM-Tore geschossen hat. 2 mehr als der bisherige Rekordhalter Miroslav Klose. Norwegen schlug Senegal mit 3:2 und Algerien besiegte Jordanien 2:1.
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4: Der Tag startet heute freundlich mit viel Sonnenschein und ein paar lockeren Wolken am Himmel. Im Laufe des Tages ziehen die letzten Wolken immer weiter ab und machen Platz für einen nahezu ungestörten Sommertag. Die Temperaturen steigen auf warme bis heiße 26 bis 30 Grad. Dazu weht nur ein schwacher Wind. Perfektes Wetter also für einen Kaffee auf dem Balkon, den Weg ins Büro oder eine Pause im Freien. In der Nacht zeigt sich der Himmel vielerorts sternenklar. Klar, es bleibt trocken und angenehm frisch mit Tiefstwerten um die 11 bis 17 Grad. Schauen wir noch auf den Power-Radio-Wettertrend. Morgen legt der Sommer sogar noch mal eine Schippe drauf. Viel Sonnenschein, nur ein paar harmlose Wolken und Temperaturen bis über 30 Grad. Die nächsten Tage bringen reichlich Sonne und zunehmend große Hitze. Das heißt Sonnencreme, Schatten und ausreichend Trinken nicht vergessen. Kommen Sie auf jeden Fall gut durch diesen Dienstag mit Power-Radio und Badisha.
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4: Auf der A13 Dresden Richtung Berlin zwischen Großresien und Bronco, da ist die rechte Spur gesperrt wegen einer Schutzplankenerneuerung. Und auf der B96 Marlow Richtung Luckau zwischen Marlow und Glasow ist die rechte Spur gesperrt. Und auf der Straße zwischen Marquardt und Fahrland, da hat es einen Unfall gegeben und hier sind Flüssigkeiten ausgelaufen. Bitte vorsichtig hier fahren. Schauen wir noch nach Berlin auf die Hauptstadtstraßen. In Moabit bei der Beusselstraße in Höhe Turmstraße, da sind die Ampeln außer Betrieb, also hier bitte vorsichtig fahren. Dann auf der A100 Stadtring Richtung Treptow, da ist die Einfahrt des Siemensdamm gesperrt wegen zu dichten Verkehrs. Und A100 Stadtring Richtung Wedding zwischen Gradestraße und Detmolder Straße. Da gibt es gerade leider Stau. Hier bitte 10 Minuten mehr einplanen. Und in Friedrichshain bei der Pufendorfstraße zwischen Friedenstraße und Matthiasstraße ist in beiden Richtungen gesperrt. Hier gibt es eine Baustelle, das Ganze noch bis ca. 18 Uhr. An alle, die gerade unterwegs sind, weiterhin eine gute und vor allem sichere Fahrt.
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4: Hallo und guten Morgen Berlin und Brandenburg. Es ist kurz nach 10, 10.06 Uhr haben wir es aktuell. Sie hören Power Radio mit Manisha am Morgen und ich wünsche Ihnen einen wunderbaren Dienstag. Ja, wir sprechen über das Wetter. Es ist richtig heiß und vor allem die kommenden Tage werden auch nochmal richtig heiß. Der Trend lässt also nicht nach. Dadurch ist allerdings ein neuer Trend entstanden und zwar nennt man den Coolcation. Und zwar geht es darum, dass man jetzt im Urlaub nicht unbedingt nach Spanien oder Italien fährt, wo die Temperaturen genauso heiß sind, sondern dass man vielleicht eher nach England oder irgendwie Dänemark fährt, um etwas Abkühlung im Sommer zu bekommen. Ich spreche da gleich mit Julia und mit Philipp drüber, die in zwei dieser Länder vor Ort sind und das Ganze mal bewerten. Und dann davor schauen wir noch nach Berlin, denn hier ist, wie Sie gerade schon in den Nachrichten gehört haben, die Gewalt in den Schulen immer mehr ein Thema und wird längst zum Alltag. Genaueres hören Sie gleich bei mir im Regionalreport. Jetzt geht's natürlich erstmal weiter mit Ihrer Lieblingsmusik und zwar habe ich für Sie Cold von James Blunt und jetzt Dancing with Myself von Billy Idol. Haben Sie einen wunderbaren Dienstagmorgen hier bei Power Radio.

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1: Lästern, anschreien, schlagen, erpressen, bedrohen. Gewalt in Berliner Schulen kennt viele Varianten. Und dabei geht es nicht nur um Ausreißer. Immer häufiger werden Gewalt und Mobbing außerdem auch zum Problem an Grundschulen, wie aus einer umfassenden Studie mit wissenschaftlicher Begleitung hervorgeht, die Berlins Bildungssenatorin Katharina Günther-Wünsch vorgestellt hat. Die Daten seien ein deutliches Warnsignal, sagte die CDU-Politikerin. Nach der repräsentativen Befragung für das Berliner Konflikt- und Gewaltbarometer nehmen 38% der Lehrkräfte und pädagogischen Mitarbeiter Gewalt unter Schülern als großes Problem wahr. 18% sogar als sehr großes Problem. Das deckt sich mit den Angaben der Schülerinnen und Schüler. Das Spektrum der Gewalterlebnisse reicht dabei von Beleidigung bis hin zu Treten, Schlagen und Verprügeln. Deutlich wird das vor allem in den Antworten auf die Frage nach entsprechenden Erfahrungen in diesem oder vergangenen Schuljahr von Jugendlichen aus der 9. Klasse, in der Gewalterfahrungen besonders häufig sind. Knapp 2/3 von ihnen berichten von Beleidigungen. Knapp die Hälfte, dass sie von Mitschülerinnen lächerlich gemacht oder blamiert worden seien. Jeweils rund 1/4 gab an, ausgegrenzt oder gemobbt bzw. geschlagen, getreten oder geboxt worden zu sein. 4% berichteten davon, sogar verprügelt worden zu sein. Gewalt hat oft kaum wahrnehmbare Auslöser. So gaben 42% der Schülerinnen und Schüler aus den Klassen 9 und 12 mit entsprechenden Ergebnissen an. Besonders mache sich die Entwicklung an den Grundschulen besorgt, sagte die Bildungssenatorin. Gerade dort berichten die Lehrkräfte in der Studie häufig von einer Zunahme von Gewalt und Konflikten, sagte Günther-Wünsch. Sie berichten von Kindern, die wegen Kleinigkeiten explodieren und von Konflikten, die deutlich schneller eskalieren. Wenn solche Entwicklungen bereits im Grundschulalter sichtbar werden, dann gehe es nicht um ein Problem einzelner Schulen, sondern um eine gesamtgesellschaftliche Herausforderung. Fälle von Gewalt und Mobbing an Berliner Schulen haben immer wieder bundesweit für Schlagzeilen gesorgt. 2006 berichteten Lehrkräfte an der Rütli-Schule in Neukölln von einem Klima der Angst.
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0: Diese Woche ist reichlich Schwitzen angesagt. In Deutschland wird es zum Teil knapp unter 40 Grad heiß. Ja, viele sehnen sich kühlere Temperaturen herbei. Auch was den Urlaub angeht, geht der Trend offenbar bis hin zu Coolcation. Also eine Reise in kühlere Regionen. Beispielsweise nach Großbritannien oder Skandinavien. Mein Kollege Philipp Detlefs berichtet aus Großbritannien und Julia Waschenbach aus Skandinavien. Ja, hallo auf jeden Fall Philipp in Großbritannien.
1: Hallo aus London.
0: Und hallo natürlich liebe Julia aus Skandinavien.
2: Hallo aus Skandinavien.
0: Ja, es gibt offenbar einen Sommertrend bei Urlaubern, die gezielt in kühlere Regionen reisen, um der extremen Hitze und dem damit verbundenen Hitzestress zu entfliehen. Ist denn davon bei euch was zu spüren?
1: Ja, die Reiseveranstalter spüren es, wenn auch nur leicht. Spanien, Italien oder Griechenland zum Beispiel sind immer noch sehr beliebte Reiseziele der Briten. Aber jetzt gibt es auch den Trend zur sogenannten Coolcation, zur kühlenden Reise. Skandinavien und die nordischen Länder, das Baltikum oder Polen erleben einen leichten Anstieg. Immer mehr Briten reisen dorthin. Aber viele fahren auch einfach nicht mehr im Hochsommer in den Urlaub, sondern ein bisschen später, wenn es nicht mehr ganz so heiß ist.
0: Okay, alles klar, danke. Und wie ist das bei dir, Julia?
2: Ich glaube, der Norden war schon immer ein beliebtes Reiseziel. Aber man hört das jetzt tatsächlich von Urlaubern immer häufiger, dass genau das eben ihr Argument war, im Sommer herzukommen. Und je krasser das mit der Hitze im Süden Europas und auch in Deutschland wird, desto mehr Menschen werden sich vielleicht noch entscheiden, im Sommer herzukommen. Meistens ist es hier auch wirklich ziemlich schön. Man läuft natürlich dann auch Gefahr, dass man den Campingurlaub bei 12 Grad und Regen verbringt.
0: Was sind denn kühle Orte bei euch, die du den Urlaubern empfehlen könntest?
1: Ja, all die Küstenregionen sind natürlich schön, weil es da auch mal eine frische Brise gibt. Mein persönlicher Tipp wäre Cornwall. Devon und Brighton sind aber auch sehr schön. Wenn man es deutlich frischer möchte, dann würde ich sagen, ab in die schottischen Highlands oder in den Lake District im Nordwesten Englands. Da soll es erfrischend kühl sein, zumindest vergleichsweise.
0: Und Julia, welche Orte würdest du so den Urlaubern empfehlen?
2: Naja, also je weiter nördlich, desto kühler ist es natürlich im Schnitt, aber auch das kann variieren. Es macht aber auch wirklich gar nichts, wenn es mal ein bisschen wärmer ist, denn hier in Schweden zum Beispiel, da kann man immer davon ausgehen, dass der nächste See gleich um die Ecke ist. In Norwegen gibt es kühle Fjorde, Dänemark ist vom Meer umgeben, also die Erfrischung wartet überall. Also ich empfehle dann einfach, sich ein lauschiges Plätzchen am Wasser auszusuchen und dann muss man auch im Hochsommer keinen Hitzeschock fürchten.
0: Ja, danke dir auf jeden Fall, Philipp, und danke natürlich auch, Julia.
2: Tschüss aus Skandinavien, macht's gut.
1: Tschüss aus London.
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1: Ja, hallo und einen wunderbaren guten Morgen, Berlin und Brandenburg. Einen schönen Dienstag wünsche ich Ihnen. Es ist kurz nach 10:30. Ich bin Manisha. Schauen wir gemeinsam auf Wetter und Verkehr. Ja, der Tag startet freundlich mit viel Sonnenschein und ein paar lockeren Wolken am Himmel. Im Laufe des Tages ziehen die letzten Wolken immer weiter ab und machen dann endlich Platz für einen nahezu ungestörten Sommertag. Die Temperaturen steigen auf warme 26 bis heiße 30 Grad. Dazu weht nur ein schwacher Wind, perfektes Wetter also für den Kaffee auf dem Balkon, einen Weg ins Büro oder für die Pause im Freien. In der Nacht zeigt sich der Himmel vielerorts sternenklar, es bleibt trocken und angenehm frisch mit Tiefstwerten um die 11 bis 17 Grad. Da kann man also nochmal perfekt durchlüften und die Wohnung etwas runterkühlen. Schauen wir gemeinsam noch auf den Power-Radio-Wettertrend. Morgen legt der Sommer sogar noch eine Schippe drauf. Viel Sonnenschein, nur ein paar harmlose Wolken und Temperaturen bis über 30 Grad. Die nächsten Tage bringen reichlich Sonne und zunehmend große Hitze. Das heißt, Sonnencreme, Schatten und ausreichend trinken nicht vergessen. Kommen Sie auf jeden Fall gut durch diesen Dienstag mit Power-Radio und Manisha.
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1: Auf der A13 Dresden Richtung Berlin zwischen Großrischen und Bronco, da ist die rechte Spur gesperrt wegen einer Schutzplankenerneuerung. Und dann Vorsicht bitte auf der Straße zwischen Marquardt und Fahle, und da hat es einen Unfall gegeben und es sind Flüssigkeiten ausgelaufen. Dann schauen wir noch auf die A10 südlich.

0: Brandenburg ist wegen zu dichten Verkehrs die rechte Spur gesperrt und zudem die Einfahrt Siemensdamm auch gesperrt. Dann an der A115 Dreieck Nutetal Richtung Dreieck Funkturm. An der Baustelle Kreuz Zehlendorf, da gibt es leider gerade aktuell Stau, hier etwas mehr Zeit mitnehmen. Und in Friedrichshain bei der Pufendorfstraße zwischen Friedenstraße und Matthiasstraße ist in beiden Richtungen gesperrt. Grund dafür ist eine Baustelle, das Ganze hier noch bis ca. 18 Uhr. An alle, die gerade unterwegs sind, weiterhin eine gute und vor allem sichere Fahrt mit Power Radio.
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Hallihallo alle zusammen. 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
1: Nach einer Sprengstoffexplosion vor einem Spätkauf in Berlin-Wedding geht die Polizei von einem Zusammenhang mit Schutzgelderpressung aus. Die Sondereinheit Ferum beim Landeskriminalamt hat die Ermittlungen übernommen, wie die Polizei mitteilte. Im Fokus steht dabei unter anderem die Herkunft der mutmaßlichen Granate, wie es hieß. So erhoffen sich Ermittler Details zu den Hintergründen. Nach ersten Erkenntnissen zündete in der Nacht gegen 2 Uhr ein oder mehrere Unbekannte den Sprengkörper. Durch die Explosion wurde die Fassade des Hauses, die Schaufensterscheibe eines Geschäfts sowie mehrere geparkte Autos beschädigt. Menschen wurden zum Glück nicht verletzt. Von der Gewerkschaft der Polizei hieß es, es ist seit längerem zu beobachten, dass die Qualität an Gewalt zunimmt und die Entwicklung aus anderen Ländern wie Schweden immer mehr zu uns herüberschwappt. Die hohe Verfügbarkeit an Waffen mit den wachsenden Trend zu Auftragstätern, die über Internetportale angeworben würden, mache es für die Polizei immer schwieriger. Erst im Dezember hatten maskierte Täter in Kreuzberg nachts eine Handgranate in einen kleinen und zudem Zeitpunkt leeren Club geworfen. Mit Durchsuchungen haben Polizei und Staatsanwaltschaft zuletzt den Druck erhöht auf mutmaßliche kriminelle Gruppen, die für Schießereien und Erpressungen von Geschäftsleuten verantwortlich gemacht werden. In der vergangenen Woche stellte Ferum nach Polizeiangaben insgesamt 6 scharfe Schusswaffen sicher und verhaftete mehrere Männer. Es gab eine Razzia in Berlin, auch in Brandenburg und Sachsen-Anhalt gab es Durchsuchungen. Seit Bestehen der Sondereinheit Ferum wurden nach den Angaben insgesamt 52 scharfe Schusswaffen, mehr als 800 Schussmunition sowie zahlreiche weitere gefährliche Gegenstände sichergestellt. In 54 Fällen wurden demnach gegen mutmaßliche Täter Haftbefehle erlassen. Laut der Polizei wurden mehr als 6000 Menschen, knapp 3000 Fahrzeuge sowie mehr als 860 Lokale überprüft. Insgesamt gäbe es inzwischen rund 460 laufende Ermittlungsverfahren.
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1: Ich bin Babit Büchner. Die Rentenkommission hat der Bundesregierung 33 Vorschläge für eine große Rentenreform übergeben. Bundeskanzler Friedrich Merz stellt sich zu 100% hinter die Empfehlungen und hat die vollständige Umsetzung angekündigt.
2: Deswegen brauchen wir einen langen Atem und zugleich die Unterstützung der ganzen Gesellschaft. Alle Elemente dieses Reformpakets müssen jetzt zügig umgesetzt werden. Wir können es uns nicht erlauben, einzelne Maßnahmen herauszunehmen oder abzulehnen.
1: Auch Bundesarbeitsministerin Bärbel Baas sagte mit Blick auf die Vorschläge, es gebe jetzt kein Rosinenpicken. In dem Paket greife alles ineinander, sodass man nicht das eine oder andere weglassen könne. Die Ukraine hat Medienberichten zufolge erneut russische Ölanlagen auf der von Moskau annektierten Halbinsel Krim und auf dem gegenüberliegenden Festland angegriffen. Offiziell gibt es bislang keine Bestätigung. Das russische Verteidigungsministerium meldete lediglich den Abschuss von insgesamt 143 ukrainischen Drohnen, ohne Angaben zu den Folgen zu machen. Die Schäden durch Diebstahl im deutschen Einzelhandel haben im vergangenen Jahr einen Höchststand erreicht. Einer Studie des Handelsforschungsinstituts EHI zufolge wurden Waren im Wert von mehr als 4,3 Milliarden Euro gestohlen. Ein Plus von gut 3% gegenüber 2024.
3: Nicht nur die Kunden greifen zu, auch Mitarbeiter und Lieferanten. Doch den weitaus größten Schaden verursacht der Diebstahl durch Kunden. Das Paar Socken mal eben in die Tasche fallen lassen, die Packung Käse unauffällig im Rucksack verschwinden lassen. Das an sich sind zwar kleine Fälle, doch sie summierten sich zusammen mit größeren Diebstählen im vergangenen Jahr auf einen Schaden von gut 3 Milliarden Euro. Die Diebstähle der Mitarbeiter belaufen sich auf 910 Millionen Euro. Lea Matschulat, Nachrichtenredaktion.
1: Eine Woche Strand oder Berge, für viele Menschen bleibt das unbezahlbar. Wie 2024 lebte auch 2025 gut jede fünfte Person hierzulande in einem Haushalt, der sich nach eigener Einschätzung keine einwöchige Urlaubsreise leisten konnte. Insgesamt waren das laut Statistischem Bundesamt 17,3 Millionen Menschen. Besonders häufig fehlt demnach Alleinerziehenden das Geld.
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7: Einige kamen im Spider-Man-Anzug, andere kreischten und zückten ihr Handy für ein Selfie. Umgeben von tausenden Fans haben die Hollywood-Schauspieler Zendaya und Tom Holland in Berlin einen ersten Vorgeschmack auf den neuen Spider-Man-Film gegeben. Bereits Stunden vor dem Auftritt versammelten sich Menschen trotz teils praller Sonne bei dem Fan-Event an der Uber Arena. Dort nahmen sich die Schauspieler, die privat ein Paar sind, Zeit für die Fans, machten Fotos mit ihnen und gaben Autogramme. Die Veranstalter sprachen von rund 5000 Menschen vor Ort. Auf Plakaten waren Sprüche wie "I adore you" oder "The only spider I'm not afraid of" zu lesen. Fußballstar Lukas Podolski kam zum Torwandschießen auf dem Areal vorbei. Spider-Man Brand New Day startet zwar erst am 29. Juli in den deutschen Kinos, Holland und Zendaya sind aber jetzt schon auf Pressetour. Der Film selbst wurde in Berlin allerdings nicht gezeigt. In dem neuen Spider-Man-Film, der mit 2,5 Stunden der längste Streifen aus der Reihe ist, muss Holland als Peter Parker erneut gegen einen Widersacher kämpfen und das in einer Welt, die sich nicht mehr an ihn erinnert. Mit dabei ist natürlich wieder Zendaya als MJ. Zuletzt hatten Gerüchte über eine Hochzeit der Hollywood-Stars für Aufsehen gesorgt.
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0: Die bislang schönste Geschichte dieser Fußball-WM schreibt Kap Verde. Ein Inselstaat im Atlantischen Ozean mit weniger als 600.000 Einwohnern. Der WM-Neuling bleibt nach dem sensationellen 0-0 gegen Spanien auch im zweiten Spiel ungeschlagen. Gegen Uruguay macht das Team in der Nacht seine ersten beiden Tore und erreicht ein 2:2. Jetzt hat die Mannschaft sogar eine realistische Chance auf den Einzug in die K.O.-Runde. Mein Kollege Uli Reitinger berichtet für uns über die weltweiten Reaktionen auf das Sensationsteam und über die weiteren Chancen von Kap Verde. Ja, hallo, lieber Uli.
1: Ja, grüß dich.
0: Ja, Uli, sag mal, das Netz und die Medien feiern Kap Verde schön ab.
1: Ja, und das zu Recht. Ein User, der sich Invictus nennt, schreibt auf X vielen aus dem Herzen, Zitat: Die blauen Haie haben sich den Respekt der gesamten Fußballwelt verdient. Das Netz ist voll mit Videos, die feiernde Fans aus Kap Verde zeigen, wie sie voller Stolz zum Beispiel Trikots tauschen und voller Respekt sich umarmen mit Fans aus Spanien oder Uruguay. Auch viral geht eine Szene, in der der 40-jährige Torwart von Kap Verde, der neue Volksheld, seine Mutter auf der Tribüne entdeckt und sie hochemotional in die Arme schließt. Die Mutter war noch nie raus aus Kap Verde, hat keinen Pass und konnte nur in die USA reisen, weil sich Außenminister Rubio eingeschaltet hat.
0: Ja, Uli, glaubst du, Kap Verde schafft die ganze große Sensation und zieht in die K.O.-Runde ein?
1: Ja, ich sehe zwei Möglichkeiten. Kap Verde spielt sich in einer Art Rausch und wächst mehr und mehr über sich hinaus. Oder Variante 2, die Spieler haben sich emotional und mental so ausgepowert, dass sie am Samstag gegen Saudi-Arabien klar verlieren. Das gibt's immer mal wieder, dass Teams nach der großen Sensation regelrecht zusammenklappen. Aus der Bundesliga denke ich da an den FC St. Pauli. Der hat 2010, 2011 eine sehr gute Saison gespielt und als Aufsteiger sensationell auch das Derby beim HSV gewonnen. Nach diesem Spiel war die Luft dann aber absolut raus. Der FC St. Pauli holte aus den kommenden 12 Spielen nur noch einen einzigen Punkt und stieg sang- und klanglos ab.
0: Vielen Dank dir, Uli, für deine Einschätzung. Ciao.
1: Ja, gerne.
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1: In den nächsten Tagen steigen die Temperaturen laut Meteorologen täglich. Nach einem angenehmen Wochenstart sind in Berlin und Brandenburg zur Wochenmitte 30 bis 34 Grad möglich. Für Brandenburgs Wälder bedeutet das, nach kurzer Erholung durch Regenfälle in den vergangenen Tagen steigt die Brandgefahr wieder. Die Hitzeperiode wird weiter anhalten und die Gefahr wird zur Wochenmitte wieder deutlich ansteigen, sagte der Waldbrandschutzbeauftragte Raimund Engel. Die Hitze gefährdet aber längst nicht nur Wälder, sondern laut Deutschem Wetterdienst vor allem Menschen ab 65 Jahren, Menschen mit Vorerkrankungen sowie Säuglinge und Kleinkinder. In dicht bebauten Teilen Berlins könne die Belastung zusätzlich steigen, weil es dort nachts weniger abkühle. Abkühlung bieten Freibäder und Seen. Die Deutsche Lebensrettungsgesellschaft warnt jedoch vor Leichtsinn und Überschätzung am Wasser. Grundsätzlich sei es wichtig, bei großer Hitze vor dem Schwimmen erst abzukühlen und nicht abrupt ins Wasser zu springen. Der große Temperaturunterschied, heiße Luft und kühles Wasser, könne zu Gesundheitsproblemen führen. In Berlin bieten nicht alle Freibäder die ersehnte Abkühlung. Das Prinzenbad in Kreuzberg öffnet heute Morgen nicht wie sonst pünktlich um 7. Nach einem Brand in einem Schalterschrank soll ein Teil ausgetauscht werden. Wir können nicht genau sagen, wie lange das genau dauert, sagte eine Sprecherin. Man gehe davon aus, dass der Badebetrieb im Laufe des Tages wieder hochgefahren werden kann. Wegen des Brandes blieb das Bad am Montagmorgen zunächst auch geschlossen. Später konnten es bis zu 1600 Menschen besuchen. Was den Brand denn ausgelöst hat, ist laut Sprecherin unklar. Die Feuerwehr musste demnach nicht anrücken. Auch das nahegelegene Columbia-Bad ist nach wie vor geschlossen. Die Betreiber gehen davon aus, dass das Schwimmen, Nichtschwimmer und das Planschbecken am 3. Juli endlich öffnen können. Ursprünglich war die Wiedereröffnung für den 18. Juni geplant. Grund für die Verzögerung ist nach Angaben der Bäderbetriebe ein fehlerhafter Bestellprozess bei der Beschaffung von Aktivkohle für die Wasserfilter der beiden großen Schwimmbecken. Obwohl diese zwei Freibäder jetzt heute nicht offen sind, hoffe ich natürlich, sie können sich trotzdem irgendwo abkühlen und genießen den wunderbaren Tag.
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1: Ich bin Babette Büchner. Die Rentenkommission hat der Bundesregierung ihre Vorschläge für eine große Rentenreform übergeben. Bundeskanzler Friedrich Merz will nun alle Elemente zügig umsetzen.
2: Die 33 Maßnahmen greifen ineinander und balancieren sich aus, betonte Merz bei der Pressekonferenz in Berlin. Wichtigste Säule bleibt demnach die gesetzliche Rente, die auch nicht gekürzt werde, versprach der Kanzler. Hinzu kommen soll eine Kapitalrente, die von Arbeitnehmern und Arbeitgebern je zur Hälfte getragen wird. Die Renten sollen schwächer steigen als das Lohnniveau und das Renteneintrittsalter angehoben und an die Lebenserwartung gekoppelt werden. Außerdem sollen künftig auch Selbstständige und Politiker einzahlen, nicht aber Beamte. Tanja Wagner, Nachrichtenredaktion.
1: Die Bundesanwaltschaft ermittelt gegen mutmaßliche Mitglieder der Terrororganisation Islamischer Staat. In Baden-Württemberg, Brandenburg und Hessen haben Beamte die Wohnungen von 5 Beschuldigten durchsucht. Gegen sie wird wegen Mitgliedschaft in einer ausländischen terroristischen Vereinigung ermittelt. Sie sollen demnach zur Vernetzung und Geldbeschaffung für den IS nach Deutschland gekommen sein. Nirgendwo in Deutschland wird so viel Geld mit E-Bikes gemacht wie in Deutschland. Doch nach Jahren des Booms ist der Markt allmählich gesättigt, zeigt eine Studie der Beratungsgesellschaft EY Parthenon. Kunden profitieren in Form sinkender Preise. E-Bikes kosteten demnach im vergangenen Jahr 4% weniger als im Jahr zuvor. Die Preise herkömmlicher Fahrräder blieben dagegen stabil. Und zum Fußball. Bundestrainer Julian Nagelsmann muss vor dem nächsten WM-Spiel am Donnerstag entscheiden, wie er den Ausfall von Nico Schlotterbeck ausgleicht. Nach dem freien Tag gestern startet das DFB-Team heute mit der Vorbereitung auf das Duell mit Ecuador.
3: Den ganz großen Druck hat die deutsche Mannschaft ja nicht mehr gegen Ecuador, denn der Gruppensieg ist ja schon perfekt. Aber ein Spannungsabfall soll natürlich unbedingt verhindert werden, damit die Mannschaft im Flow bleibt für das erste K.O.-Spiel am Montag kommender Woche. Während der Einsatz von Antonio Rüdiger in der Innenverteidigung relativ klar scheint, bleibt die Frage, wie viel der Bundestrainer im sportlich bedeutungslosen dritten Gruppenspiel noch wechselt. Zum Beispiel, ob Superjoker Dennis Undav mal von Beginn an ran darf. Thomas Thonfeld, Nachrichtenredaktion.
1: Anpfiff ist am Donnerstag wieder um 22 Uhr unserer Zeit.
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2: Mit einem neuen Wetterservice will der Verein Silbernetz ältere Menschen in Berlin besser vor den Folgen von Extremwetter schützen. Über ein Infotelefon werden Nutzer automatisch informiert, wenn der Deutsche Wetterdienst vor Hitze, Sturm oder Glatteis warnt. Extreme Wetterlagen können insbesondere für ältere und alleinlebende Menschen zur Belastung werden, erklärte Silbernetzleiterin Kerstin Winkler. Ziel sei es, frühzeitig zu informieren und konkrete Hilfe zu organisieren. Der Service eigne sich besonders für Menschen ohne Internetzugang, sagte Silbernetz-Sprecherin Amira Mahdi. Ältere Menschen können sich telefonisch für den Service anmelden und bekommen über das Telefon auch Verhaltenstipps, etwa zum Schutz vor Hitze, zu kühlen Aufenthaltsorten oder zur sicheren Lagerung von Medikamenten. Bei Bedarf vermittelt Silbernetz zudem praktische Unterstützungen durch Ehrenamtliche, etwa für Einkäufe oder für die Besorgung von Medikamenten. Erfahrungen aus einem Vorgängerprojekt in Neukölln seien in die Entwicklung eingeflossen. Wir haben gemerkt, dass das Angebot gebraucht wird, sagte Mahdi. Im vergangenen Jahr hatte der Verein in Neukölln ein erstes Angebot geschaffen. Für den Ausbau des Services sucht der Verein derzeit weitere ehrenamtliche Helfer. Das Angebot ist kostenfrei und wird von der Lotto-Stiftung Berlin gefördert. Anmeldungen sind über das Infotelefon möglich.
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0: Diese Woche ist reichlich Schwitzen angesagt. In Deutschland wird es zum Teil knapp unter 40 Grad heiß. Ja, viele sehnen sich kühlere Temperaturen herbei. Auch was den Urlaub angeht, geht der Trend offenbar bis hin zu Coolcation. Also eine Reise in kühlere Regionen. Beispielsweise nach Großbritannien oder Skandinavien. Mein Kollege Philipp Detlefs berichtet aus Großbritannien und Julia Waschenbach aus Skandinavien. Ja, hallo auf jeden Fall Philipp in Großbritannien.
1: Hallo aus London.
0: Und hallo natürlich liebe Julia aus Skandinavien.
2: Hallo aus Skandinavien.
0: Ja, es gibt offenbar einen Sommertrend bei Urlaubern, die gezielt in kühlere Regionen reisen, um der extremen Hitze und dem damit verbundenen Hitzestress zu entfliehen. Ist denn davon bei euch was zu spüren?
1: Ja, die Reiseveranstalter spüren es, wenn auch nur leicht. Spanien, Italien oder Griechenland zum Beispiel sind immer noch sehr beliebte Reiseziele der Briten. Aber jetzt gibt es auch den Trend zur sogenannten Coolcation, zur kühlenden Reise. Skandinavien und die nordischen Länder, das Baltikum oder Polen erleben einen leichten Anstieg. Immer mehr Briten reisen dorthin, aber viele fahren auch einfach nicht mehr im Hochsommer in den Urlaub, sondern ein bisschen später, wenn es nicht mehr ganz so heiß ist.
0: Okay, alles klar, danke. Und wie ist das bei dir, Julia?
2: Ich glaube, der Norden war schon immer ein beliebtes Reiseziel, aber man hört das jetzt tatsächlich von Urlaubern immer häufiger, dass genau das eben ihr Argument war, im Sommer herzukommen. Und je krasser das mit der Hitze im Süden Europas und auch in Deutschland wird, desto mehr Menschen werden sich vielleicht noch entscheiden, im Sommer herzukommen. Meistens ist es hier auch wirklich ziemlich schön. Man läuft natürlich dann auch Gefahr, dass man den Campingurlaub bei 12 Grad und Regen verbringt.
0: Was sind denn kühle Orte bei euch, die du den Urlaubern empfehlen könntest?
1: Ja, die Küstenregionen sind natürlich schön, weil es da auch mal eine frische Brise gibt. Mein persönlicher Tipp wäre Cornwall. Devon und Brighton sind aber auch sehr schön. Wenn man es deutlich frischer möchte, dann würde ich sagen, ab in die schottischen Highlands oder in den Lake District im Nordwesten Englands. Da soll es erfrischend kühl sein, zumindest vergleichsweise.
0: Und Julia, welche Orte würdest du so den Urlaubern empfehlen?
2: Naja, also je weiter nördlich, desto kühler ist es natürlich im Schnitt, aber auch das kann variieren. Es macht aber auch wirklich gar nichts, wenn es mal ein bisschen wärmer ist, denn hier in Schweden zum Beispiel, da kann man immer davon ausgehen, dass der nächste See gleich um die Ecke ist. In Norwegen gibt es kühle Fjorde, Dänemark ist vom Meer umgeben, also die Erfrischung wartet überall. Also ich empfehle dann einfach, sich ein lauschiges Plätzchen am Wasser auszusuchen und dann muss man auch im Hochsommer keinen Hitzeschock fürchten.
0: Ja, danke dir auf jeden Fall, Philipp, und danke natürlich auch, Julia.
2: Tschüss aus Skandinavien, macht's gut.
1: Tschüss aus London.
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1: Die Polizei im Norden Brandenburgs hat verstärkt Viehtransporte in den Blick genommen. Es habe keine Verstöße gegen die Vorschriften bei Viehtransporten gegeben, sagte ein Sprecher der Polizei. Die Beamten kontrollierten demnach zwischen 8 und 12 Uhr insgesamt 12 Tiertransporte. Abgesehen von den tierrechtlichen Bestimmungen vermerkten die Beamten bei den Kontrollen 7 Ordnungswidrigkeiten. Diese betrafen nach Polizeiangaben vor allem Lenk- und Ruhezeiten der Fahrer. Einmal wurde ein Verstoß gegen die Straßenverkehrsordnung festgestellt. Seit März gab es mehrere Fälle von Rinderdiebstahl von Weiden und aus Ställen, überwiegend im südlichen Brandenburg. Es seien insgesamt 233 Rinder gestohlen worden, sagte Innenminister Jan Redmann von der CDU. Der Gesamtschaden betrug ihm zufolge 337.000 Euro. Der Landesbauernverband geht von professionell agierenden Tätern aus, die nachts viele Tiere in einen Viehtransporter laden.
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1: Ich bin Babette Büchner. Die Empfehlungen der Rentenkommission sollen zügig 1:1 umgesetzt werden. Das haben Bundeskanzler Friedrich Merz und Arbeitsministerin Bärbel Baas nach der Übergabe angekündigt. Merz betonte jedoch,
2: es muss sich keine Bürgerin, kein Bürger Sorgen machen. Der soziale Ausgleich bleibt bestehen, das aktuelle Rentenniveau bleibt erhalten. Einen fundamentalen Systembruch wird es nicht geben.
1: Kern ist eine neue Kapitalrente, für die die Rentenbeiträge steigen würden. Am Ende verspricht das Konzept für junge Leute höhere Altersbezüge als das, was Rentner heute haben. Die Bundesanwaltschaft ermittelt gegen mutmaßliche Mitglieder der Terrororganisation Islamischer Staat und durchsucht seit dem Morgen deshalb Wohnungen in Baden-Württemberg, Brandenburg und Hessen. Ermittelt wird gegen 5 Verdächtige.
3: Konkret geht es um den Vorwurf Mitgliedschaft in einer ausländischen Terrorvereinigung. Und nicht nur das. Die Ermittler vermuten, dass die 5 hier nach Deutschland eingereist sind, um andere IS-Anhänger zu kontaktieren, um Netzwerke aufzubauen und um Geld zu beschaffen. Durchsuchungen gab es etwa auch bei rund 1 Dutzend Personen, die im Moment aber noch nicht verdächtig sind. Und Stand jetzt wurde auch noch niemand festgenommen, doch die Ermittlungen laufen. Claudia Wächter, Nachrichtenredaktion.
1: Der iranische Botschafter bei den Vereinten Nationen hat US-Vizepräsident J.D. Vance widersprochen. Es gibt noch kein grünes Licht für die Inspektoren der Internationalen Atomenergiebehörde. Vance hatte gesagt, der Iran werde sie ins Land lassen. Einen Zeitplan gebe es jedoch bisher nicht. Das sei aber Gegenstand der Gespräche einer Arbeitsgruppe, die erst noch zusammentreten müsse, sagte nun der Botschafter. Eine Woche Strand oder Berge, für viele Menschen bleibt das unbezahlbar. Wie 2024 lebte auch 2025 gut jede 5. Person hierzulande in einem Haushalt, der sich nach eigener Einschätzung keine einwöchige Urlaubsreise leisten konnte. Insgesamt waren das laut Statistischem Bundesamt 17,3 Millionen Menschen. Besonders häufig fehlt demnach Alleinerziehenden das Geld.
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1: Lästern, anschreien, schlagen, erpressen, bedrohen. Gewalt in Berliner Schulen kennt viele Varianten. Und dabei geht es nicht nur um Ausreißer. Immer häufiger werden Gewalt und Mobbing außerdem auch zum Problem an Grundschulen, wie aus einer umfassenden Studie mit wissenschaftlicher Begleitung hervorgeht, die Berlins Bildungssenatorin Katharina Günther-Wünsch vorgestellt hat. Die Daten seien ein deutliches Warnsignal, sagte die CDU-Politikerin. Nach der repräsentativen Befragung für das Berliner Konflikt- und Gewaltbarometer nehmen 38% der Lehrkräfte und pädagogischen Mitarbeiter Gewalt unter Schülern als großes Problem wahr. 18% sogar als sehr großes Problem. Das deckt sich mit den Angaben der Schülerinnen und Schüler. Das Spektrum der Gewalterlebnisse reicht dabei von Beleidigung bis hin zu Treten, Schlagen und Verprügeln. Deutlich wird das vor allem in den Antworten auf die Frage nach entsprechenden Erfahrungen in diesem oder vergangenen Schuljahr von Jugendlichen aus der 9. Klasse, in der Gewalterfahrungen besonders häufig sind. Knapp 2/3 von ihnen berichten von Beleidigungen. Knapp die Hälfte, dass sie von Mitschülerinnen lächerlich gemacht oder blamiert worden seien. Jeweils rund 1/4 gab an, ausgegrenzt oder gemobbt bzw. geschlagen, getreten oder geboxt worden zu sein. 4% berichteten davon, sogar verprügelt worden zu sein. Gewalt hat oft kaum wahrnehmbare Auslöser. So gaben 42% der Schülerinnen und Schüler aus den Klassen 9 und 12 mit entsprechenden Ergebnissen an. Besonders mache sich die Entwicklung an den Grundschulen besorgt, sagte die Bildungssenatorin. Gerade dort berichten die Lehrkräfte in der Studie häufig von einer Zunahme von Gewalt und Konflikten, sagte Günther-Wünsch. Sie berichten von Kindern, die wegen Kleinigkeiten explodieren und von Konflikten, die deutlich schneller eskalieren. Wenn solche Entwicklungen bereits im Grundschulalter sichtbar werden, dann gehe es nicht um ein Problem einzelner Schulen, sondern um eine gesamtgesellschaftliche Herausforderung. Fälle von Gewalt und Mobbing an Berliner Schulen haben immer wieder bundesweit für Schlagzeilen gesorgt. 2006 berichteten Lehrkräfte an der Rütli-Schule in Neukölln von einem Klima der Angst.
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bislang schönste Geschichte dieser Fußball-WM schreibt Kap Verde. Ein Inselstaat im Atlantischen Ozean mit weniger als 600.000 Einwohnern. Der WM-Neuling bleibt nach dem sensationellen 0-0 gegen Spanien auch im zweiten Spiel ungeschlagen. Gegen Uruguay macht das Team in der Nacht seine ersten beiden Tore und erreicht ein 2:2. Jetzt hat die Mannschaft sogar eine realistische Chance auf den Einzug in die K.O.-Runde. Mein Kollege Uli Reitinger berichtet für uns über die weltweiten Reaktionen auf das Sensation.

0: auf der Tribüne entdeckt und sie hochemotional in die Arme schließt. Die Mutter war noch nie raus aus Kap Verde, hat keinen Pass und konnte nur in die USA reisen, weil sich Außenminister Rubio eingeschaltet hat.
1: Ja, Uli, glaubst du, Kap Verde schafft die ganze große Sensation und zieht in die K.O.-Runde ein?
0: Ja, ich sehe zwei Möglichkeiten. Kap Verde spielt sich in einer Art Rausch und wächst mehr und mehr über sich hinaus. Oder Variante 2, die Spieler haben sich emotional und mental so ausgepowert, dass sie am Samstag gegen Saudi-Arabien klar verlieren. Das gibt's immer mal wieder, dass Teams nach der großen Sensation regelrecht zusammenklappen. Aus der Bundesliga denke ich da an den FC St. Pauli. Der hat 2010, 2011 eine sehr gute Saison gespielt und als Aufsteiger sensationell auch das Derby beim HSV gewonnen. Nach diesem Spiel war die Luft dann aber absolut raus. Der FC St. Pauli holte aus den kommenden 12 Spielen nur noch einen einzigen Punkt und stieg sang- und klanglos ab.
1: Vielen Dank dir, Uli, für deine Einschätzung. Ciao.
0: Ja, gerne.
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1: Ich bin Jan-Henner Reitze. Die Rentenkommission hat ihre Reformvorschläge an die Bundesregierung übergeben und Bundeskanzler Friedrich Merz hat gleich bei der Übergabe erklärt, alle Empfehlungen komplett umsetzen zu wollen.
2: Die 33 Maßnahmen greifen ineinander und balancieren sich aus, betonte Merz bei der Pressekonferenz in Berlin. Auch Arbeitsministerin Baas sagte, dass es keine Rosinenpickerei geben dürfe. Einzelne Maßnahmen herauszunehmen, könne man sich nicht erlauben. Wichtigste Säule bleibt demnach die gesetzliche Rente, die auch nicht gekürzt werde, versprach der Kanzler. Hinzu kommen soll eine Kapitalrente, die von Arbeitnehmern und Arbeitgebern je zur Hälfte getragen wird. Die Renten sollen schwächer steigen als das Lohnniveau und das Renteneintrittsalter angehoben und an die Lebenserwartung gekoppelt werden. Tanja Wagner, Nachrichtenredaktion.
1: Wegen Terrorverdacht sind heute in Baden-Württemberg, Brandenburg und Hessen die Wohnungen von 5 Verdächtigen durchsucht worden. Vorgeworfen wird ihnen Mitgliedschaft in der Terrororganisation Islamischer Staat. Sie sollen Geld beschafft haben, für den IS nach Deutschland gekommen sein und die Vernetzung der Organisation vorangetrieben haben. Im ersten Halbjahr des Jahres werden in Deutschland voraussichtlich 12.900 Unternehmen Insolvenz anmelden. Das geht aus einer Prognose von Kreditreform hervor. Das wäre ein Anstieg von knapp 8% im Vergleich zum Vorjahr und der höchste Stand seit 2013. Und zum Fußball-Bundestrainer Julian Nagelsmann muss vor dem abschließenden WM-Gruppenspiel übermorgen von Deutschland gegen Ecuador entscheiden, wer den Ausfall von Nico Schlotterbeck ausgleicht. Alles deutet darauf hin, dass Antonio Rüdiger den Platz in der Innenverteidigung übernimmt.
3: Den ganz großen Druck hat die deutsche Mannschaft ja nicht mehr gegen Ecuador, denn der Gruppensieg ist ja schon perfekt. Aber ein Spannungsabfall soll natürlich unbedingt verhindert werden, damit die Mannschaft im Flow bleibt für das erste K.O.-Spiel am Montag kommender Woche. Während der Einsatz von Antonio Rüdiger in der Innenverteidigung relativ klar scheint, bleibt die Frage, wie viel der Bundestrainer im sportlich bedeutungslosen dritten Gruppenspiel noch wechselt. Zum Beispiel, ob Superjoker Dennis Undaff mal von Beginn an ran darf. Thomas Thonfeld, Sportredaktion.
1: Der WM-Spieltag heute Abend beginnt um 19 Uhr mit der Begegnung Portugal gegen Usbekistan.
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4: Bei viel Sonnenschein und einigen meist lockeren, dünnen Wolken bleibt es heute heiß und trocken bei 26 bis 30 Grad. In der Nacht ist es verbreitet, sternenklar, allenfalls gering bewölkt und es bleibt weiterhin trocken bei 17 bis 11 Grad Tiefstwerten. Schau auf den Power-Radio-Wettertrend, auch morgen am Mittwoch haben wir reichlich Sonnenschein. Zum Mittag und Nachmittag bilden sich kurze kleine Wolken, die stören aber den trockenen Tag nicht und lösen sich zum Abend auch wieder auf. Die Höchstwerte liegen bei sommerlich heißen 30 bis 34 Grad.
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4: Bitte Vorsicht auf den Straßen Berlin und Brandenburgs auf der A10 Dreiecke Barnim in Richtung Dreieck Havelland. In der Ausfahrt in Mühlenbeck liegen Gegenstände auf der Fahrbahn. Auf der A13 Berlin in Richtung Dresden zwischen Teupitz und Starkow staut es sich aktuell um die 30 Minuten mehr. Auf der A24 Hamburg in Richtung Berlin zwischen Meyenburg und Pritzwalk ist die Autobahn gesperrt. Dort löscht die Feuerwehr aktuell einen Brand. Sie müssen auch mit Sichtbehinderung durch Rauch rechnen. Im Prenzlauer Berg der Kreuzungsbereich Grellstraße und Greifswalder Straße ist derzeit nach einem Unfall komplett gesperrt. Auch die Straßenbahnlinie M4 ist zwischen Anternplatz und Greifswalder Straße unterbrochen. Und Gatower Straße in Höhe Pfirsichweg sind die Ampeln aus. Fahren Sie bitte vorsichtig und kommen Sie gut und sicher durch den Tag.
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4: Einen wunderschönen guten Nachmittag, 14:03 haben wir es. Mein Name ist Elisir und Power Radio wünscht dir was ab 15 Uhr. Sie können mir jetzt schon Songwünsche einreichen unter wünschtdirwas@power-radio.de oder 030 120 83 43 8. Ich habe am Wochenende gesagt, Fußball ist ja nicht so meins. Trotzdem habe ich mit meinem Kollegen Thomas gesprochen. Er zieht die Bilanz der ersten Gruppenphase. Dies hören Sie gleich nach dem Regionalreport. Aber erstmal passend zu Fußball, Training Season, Dua Lipa nach Arctic Monkeys. Und wir wetten alle, wir sehen auch gut auf den Tanzfloor. I bet you look good.

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1: Keine Musik fürs Marschieren. Zwei Soldaten des Stabmusikkorps in Berlin erweitern das musikalische Spektrum der Bundeswehr um türkische Klänge. Mit der Baglama, ein Saiteninstrument, sowie der Kistentrommel Kayon spielen sie traditionelle Musik wie das Lied Griftar. Es handelt davon, in der Liebe völlig gefangen zu sein. Es geht viel um Liebe, Natur, Schmerz, Freude. Damals war es wie eine Berichterstattung für die Menschen, die gespielt und gesungen haben, sagt Stabsunteroffizier Ali Eber Bali, der die Baglama beherrscht und vor einigen Jahren vom Leiter des Musikkorps, Oberstleutnant Reinhard Kiorka, gebeten wurde, mit dem Instrument zu spielen. Es wurde im Musikkorps bisher nicht gespielt. Mein Opa spielt, mein Onkel spielt. Es wird dir als Kind schon irgendwie in die Wiege gelegt. Und das prägt, sagte Bali, der in Berlin geboren wurde. Er komme aus zwei verschiedenen Musikwelten. Und das ist einfach schön, wenn man das kombinieren kann miteinander. Mit dem Trommler Jan-Ole Meyer-Dirks hat er sich zum Duo gefunden, das inzwischen im Berliner Dom, in Potsdam und in der Berliner Stadtmission gespielt hat. Der Oberstabgefreite sagt, da passiert was in dem Stück, was im Hier und Jetzt quasi passiert und nicht auf dem Notenblatt steht. Und das ist ein ganz anderer Kontrastprogramm zu dem, wie die Militärmusik sonst allein dargestellt. Der Militärmusikdienst der Bundeswehr umfasst 15 sogenannte Musikeinheiten, darunter das Stabmusikkorps. Auch eine Big Band gibt es. Zudem haben die Teilstreitkräfte der Bundeswehr eigene Musikkorps.
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0: Die Fußball-WM in den USA, Kanada und Mexiko laufen jetzt seit einer Woche. Die ersten Gruppenspiele sind vorbei. Zeit, eine erste Bilanz zu ziehen. Wie läuft die WM sportlich und was fällt neben dem Platz so auf? WM-Reporter Thomas Bremser berichtet für uns aus Winston-Salem. Hallo Thomas.
1: Ja, grüß dich.
0: Thomas, was ist dir bisher aufgefallen so bei dieser WM sportlich?
1: Also zum einen bislang viele Unentschieden, das haben auch die WM-Tipper wahrscheinlich mitbekommen. Und auch die Kleinen mischen munter mit. Kap Verde holt gegen Europameister Spanien ein 0:0, der Kongo gegen Portugal ein 1:1. Das ist auch dem deutschen Kapitän Joshua Kimmich aufgefallen.
2: Insgesamt merkt man schon, dass es immer schwieriger wird, Spiele zu gewinnen, weil auch die vermeintlich kleinen Nationen einfach besser werden.
1: Und einige Teams haben schon gezeigt, was in ihnen steckt. Argentinien mit einem Dreierpack von Messi, England mit einem tollen Spiel gegen Kroatien und natürlich auch der höchste Sieg bisher, unser 7:1 gegen Curaçao.
0: Unabhängig vom Spiel selbst, was sticht sonst heraus nach dieser ersten WM-Woche?
1: Ja, was allen Fans am Fernsehen natürlich auffällt, die beiden Trinkpausen. Die werden von einigen Spielern auch kritisiert als unnötig, denn auch bei normalen Temperaturen gibt es ja 3 Minuten pro Halbzeit Pause, was viele Fernsehsender nutzen für Werbung. Ich habe Antonio Rüdiger gefragt, was ihm als erstes einfällt bei seiner Bilanz.
3: Es ist sehr heiß.
1: Zumindest in einigen Spielorten. Und auch die Preise sind hier ein Thema. Eine Pommes im Stadion für 17 Euro umgerechnet, ein Bier für 20. Das ist völlig verrückt.
0: Das deutsche Team hat ja zum Auftakt mit 7:1 gewonnen. Die Bilanz fällt also vermutlich rundum positiv aus, oder?
1: Ja, definitiv. Sportlich war das mehr als ordentlich gegen den WM-Neuling aus Curaçao. Aber auch menschlich macht die Mannschaft viel richtig. Ich erlebe sie ja jeden Tag hier im Training. Da wird zusammen gelacht. Auch bei den Pressekonferenzen herrscht eine ausgelassene Stimmung.
4: Ich finde es halt gut, dass du Freigang hast. Du kannst halt viel machen.
5: Freigang ist stark, Dennis.
4: Wie sagt man das nicht so?
5: Wenn du im Gefängnis wärst, schon. Ne?
6: 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Und wo ich da war, war er nicht da. Dann war er hier, da war ich nicht da. Dann war ich hier, da war er nicht da.
1: Wir hoffen natürlich alle, dass es so bestens gelaunt weitergeht hier.
0: Thomas, jetzt eher eine persönliche Frage. Wie hast du denn die erste WM-Woche persönlich erlebt im deutschen Quartier in Winston-Salem?
1: Ja, das Wetter ist schon krass. Auch in Deutschland ist es ja gerade heiß, aber hier kommt die Schwüle noch dazu. Und dass es drin überall richtig kalt ist durch die Klimaanlage. Also geht man rein, gibt's den Kälteschock, geht man raus, den Hitzehammer. Die Amerikaner hier unheimlich nett. Auch im Supermarkt sprechen die Leute einen an und freuen sich, dass das deutsche Team bei ihnen zu Gast ist. Mein persönliches Highlight natürlich dieser Satz von Dennis Under.
4: Egal, was Thomas sagt, Thomas da.
1: Gut, er meinte Thomas Müller damit, aber der Spruch, der ist schon gut.
0: Ja, danke schön, WM-Reporter Thomas Bremser mit der persönlichen und sportlichen WM-Bilanz nach einer Woche Fußball-WM.
1: Ja, mach's gut.
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1: Bei viel Sonnenschein und einigen meist lockeren, dünnen Wolken bleibt es heute heiß und trocken bei 26 bis 30 Grad. In der Nacht ist es verbreitet, sternenklar, allenfalls gering bewölkt und es bleibt weiterhin trocken bei 17 bis 11 Grad Tiefstwerten. Schau auf den Power-Radio-Wettertrend, auch morgen am Mittwoch haben wir reichlich Sonnenschein. Zum Mittag und Nachmittag bilden sich kurze kleine Wolken, die stören aber den trockenen Tag nicht und lösen sich zum Abend auch wieder auf. Die Höchstwerte liegen bei sommerlich heißen 30 bis 34 Grad.
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1: Bitte Vorsicht auf den Straßen Berlin und Brandenburgs auf der A24 Hamburg in Richtung Berlin zwischen Mainburg und Pritzwalk ist die Autobahn aktuell komplett gesperrt. Dort löscht die Feuerwehr einen Brand. Sie müssen auch mit der Sichtbehinderung durch Rauch rechnen. Auf der A13 Berlin in Richtung Dresden zwischen Teupitz und Starkow staut es sich aktuell auf eine halbe bis dreiviertel Stunde. Im Prenzlauer Berg der Kreuzungsbereich Grellstraße und Greifswalder Straße ist derzeit nach einem Unfall komplett gesperrt. Auch die Straßenbahnlinie M4 ist betroffen zwischen Antonplatz und Greifswalder Straße. Und

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1: Der als Anlaufstelle für Obdachlose eingerichtete Kreuzberger Nachthafen am Cottbusser Tor ist nach Angaben der Johanniter seit Jahresbeginn rund 20.000 Mal von Hilfsbedürftigen aufgesucht worden. Die Einrichtung richtet sich insbesondere an Menschen, die wegen Suchterkrankungen oder Konsumdrucks durch das Raster klassischer Hilfsangebote fallen. Über die Arbeit im Nachthafen informierten sich am Dienstagabend Sozialsenatorin Kanzel Kieselteppe und die Kreuzberger Bezirksbürgermeisterin Clara Herrmann. Anlass war die Fortführung des Angebots über die Wintersaison hinaus bis Ende 2026. Tagsüber betreibt die gemeinnützige Gesellschaft Fixpunkt in denselben Räumen die Kontaktstelle Cotti mit Drogenkonsumraum und Beratungsangeboten. Nachts nutzen die Johanniter die Räume für den Nachthafen. Schlafplätze gibt es hier nicht, aber obdachlose Menschen können sich in einem geschützten Raum aufhalten, erhalten Essen und Trinken sowie Unterstützung, etwa bei der Vermittlung in weiterführende Hilfsangebote. Bei der Zahl der sogenannten Gastkontakte wird jeder Besuch der Einrichtung gezählt. Viele Menschen kommen mehrfach. Seit Januar haben also nicht 20.000 Menschen den Nachthafen aufgesucht, sondern mutmaßlich deutlich weniger. Den Großteil der Finanzierung übernimmt laut den Johannitern die Senatsverwaltung für Arbeit, Soziales, Gleichstellung, Integration, Vielfalt und Antidiskriminierung. Für obdachlose Menschen sind Notunterkünfte ein wichtiger Schutzraum. Doch nicht alle können solche Angebote nutzen, etwa weil ihre Sucht übermächtig ist und sie dafür nicht unter Drogeneinfluss stehen dürfen. Der Nachthafen richtet sich vor allem an jene, die reguläre Notschlafstellen nicht nutzen können. Kieselteppe verwies bei ihrem Besuch darauf, dass Suchthilfe und Wohnungslosenhilfe in Berlin unterschiedlichen Zuständigkeitsbereichen zugeordnet seien. Umso wichtiger seien Angebote, die beides miteinander verknüpfen. Das ist Berlin etwas Besonderes, befand auch Herrmann.
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1: Ich bin Jan-Henner Reitze. Bundeskanzler Friedrich Merz will alle Vorschläge der Rentenkommission für eine Reform umsetzen. Es sind insgesamt 33 und teilweise sind sie umstritten. Die Vorschläge sind heute in Berlin übergeben worden und Merz erklärte, keine der Empfehlungen ändern zu wollen.
2: Ohne Reformen würden unweigerlich das Rentenniveau sinken und die Beiträge steigen. Mit dieser Reform können wir das umkehren.
1: Zum Beispiel soll das Rentenalter in kleinen Schritten über 67 steigen. Außerdem soll eine Kapitalrente eingeführt werden. Das heißt, Arbeitgeber und Arbeitnehmer zahlen Teile vom Einkommen in einen Aktienfonds, um Kapital fürs Alter anzusparen. Altersteilzeit soll erst mit 58 Jahren beginnen können und nicht mehr mit 55. Der Anteil von Studiengängen mit Zugangsbeschränkungen in Deutschland geht weiter zurück. Wer sich zum kommenden Wintersemester an einer Universität einschreiben möchte, muss nur noch bei rund einem Drittel der Angebote einen bestimmten Abischnitt erfüllen oder einen Eignungstest machen, heißt es vom Zentrum für Hochschulentwicklung.
3: Nächtelanges Büffeln für einen Top-Abi-Durchschnitt ist nicht mehr unbedingt nötig. Die allermeisten Studierenden, die können nämlich nun das Fach und auch die Hochschule wählen, sagen die Forschenden. Und selbst in NC-Studienfächern wie Medizin oder Pharmazie, da ist die Chance nun größer, einen Platz zu ergattern, weil das Angebot zunimmt. Aber es gibt regionale Unterschiede. In Berlin zum Beispiel gibt es häufiger Zugangsbeschränkungen als in Rheinland-Pfalz. Claudia Wächter, Nachrichtenredaktion.
1: Die Ukraine und Russland setzen ihre gegenseitigen Angriffe fort. Die Ukraine soll wieder ein Ölterminal auf der von Russland annektierten Insel Krim getroffen haben. Bei russischen Raketenangriffen auf die Ukraine kamen im Südosten des Landes mindestens 3 Menschen ums Leben. Die aktuelle Hitzewelle hat zu einem Temperaturrekord in Frankreich geführt. Mit 21,6 Grad wurde die höchste Durchschnittstemperatur einer Nacht seit Beginn der Aufzeichnungen im Jahr 1947 gemessen. Tagsüber sind in Frankreich schon 43 Grad erreicht worden. In diese Richtung geht es auch noch in Deutschland. Es werden auch noch 40 Grad und mehr erwartet.
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4: Bei dem vielen Sonnenschein haben wir zwischendurch meist lockere, dünne Wolken am Himmel. Es bleibt aber trocken und warm bei sommerlichen 26 bis 30 Grad. In der Nacht ist es verbreitet sternenklar, gering bewölkt, zeitweise auch. Es bleibt trocken bei 17 bis 11 Grad Tiefstwert. Schau auf den Power-Radio-Wettertrend. Auch morgen am Mittwoch haben wir reichlich Sonnenschein. Zum Mittag und Nachmittag bilden sich kurze Wolken. Diese stören aber den Tag über nicht und lösen sich zum Abend auch wieder auf, ohne dass es regnen wird. Es bleibt also trocken bei Höchstwerten von sommerlichen heißen 30 bis 34 Grad.
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4: Bitte Vorsicht auf den Straßen von Berlin und Brandenburg auf der A10 südlicher Berliner Ring in Richtung Dreieck Spreeau. Zwischen Schönefelder Kreuz und in Niederlehme ist die linke Spur gesperrt. In Brandenburg an der Havel auf der Straße am Hauptbahnhof ist aufgrund eines Polizeieinsatzes nur eine einzige Spur frei. Auf der B273 in Potsdam-Bornstädter Straße zwischen Voltaireweg und Kirschallee steht ein defektes Fahrzeug. In Kreuzberg die Golgoer Straße ist zwischen Wiener Straße und Reichenberger Straße in beiden Richtungen gesperrt aufgrund von Dreharbeiten. Noch bis morgen. Und auf der B1, B5 Berlin in Richtung Küstrin-Kiez zwischen Kressenweg in Mahlsdorf und Abzweige nach Schöneiche bei Berlin besteht Gefahr durch ein Todestier auf der linken Spur. Fahren Sie bitte vorsichtig und kommen Sie gut durch den Nachmittag.
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4: Einen wunderschönen guten Nachmittag, 15.03 Uhr haben wir es. Mein Name ist Sally Sehan, Power Radio wünscht dir was an diesem Nachmittag. Und da wünscht ihr was at power-radio.de, können Sie mir auch Ihre Songwünsche einreichen. Oder rufen Sie mich doch an 030 120 83 43 8. Oder schicken Sie mir eine SMS. Das geht auch 0176, einmal die 2, 5 mal die 0, 2 mal die 2. So wie es unser nächster oder erster Hörer getan hat, da gebe ich mal schon ein bisschen einen kleinen Einblick. Na, jetzt hört man es. Der liebe Chris hat einen speziellen Songwunsch an seine Freundin Melanie. Es ist ihr Lieblingssong aus der Band After the Burial mit Disconnect.

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an Power Radio Wünscht ihr was, wo ihre Songwünsche wahr werden. Und da wünscht ihr was at power-radio.de 030 120 83 43 8. Oder schreiben Sie mir noch eine SMS 0176, einmal die 2, 5 mal die 0, 2 mal die 2. Ich weiß zwar leider nicht, von wem die SMS kam, aber er wünscht sich von den Pudis das Buch mit besten Dank. Den Wunsch erfülle ich doch gerne.

stell dir vor, irgendwo gibt es einen Planeten, auf dem intelligente Wesen leben. Sie sehen vielleicht genauso aus wie wir. 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Und vielleicht, wenn auf der Welt der Hass und die Gier so groß werden, dass nichts, aber auch nichts mehr sie retten kann, dann vielleicht gibt es dort auch ein Buch, das heißt Der Untergang der Erde. Es wird über uns berichten, über unser Leben, über unseren Tod und über Feuer, das so groß war, dass keine Tränen es löschen konnten.

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2: Bei viel Sonnenschein und einigen meist lockeren, dünnen Wolken bleibt es heute heiß und trocken bei 26 bis 30 Grad. In der Nacht ist es verbreitet, sternenklar, allenfalls gering bewölkt und es bleibt weiterhin trocken bei 17 bis 11 Grad Tiefstwerten. Schau auf den Power Radio Wettertrend, auch morgen am Mittwoch haben wir reichlich Sonnenschein. Zum Mittag und Nachmittag bilden sich kurze kleine Wolken, die stören aber den trockenen Tag nicht und lösen sich zum Abend auch wieder auf. Die Höchstwerte liegen bei sommerlich heißen 30 bis 34 Grad.
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2: Bitte Vorsicht auf den Straßen Berlin und Brandenburgs. Auf der A10 in nördlicher Berliner Ring in Richtung Dreieck-Havelland zwischen Dreieck, Pankow und Mühlenbeck liegen Plastikteile auf der rechten Spur. In Genshagen-Löwenbrucher Straße zwischen Amschloss und der A10 Genshagen gibt es Behinderung durch tiefhängende Äste. Hier bitte vorsichtig mit den Fahrzeugen. 100 Stadtring in Richtung Wedding zwischen Gerade Straße und der Detmolder Straße staut es sich aktuell um die 10 bis 15 Minuten brauchen Sie mehr. Und in Kreuzberg auf dem Oranienplatz in Höhe Erkelenzdamm sind die Ampeln aus. Fahren Sie bitte vorsichtig und kommen Sie gut und sicher durch den Nachmittag.
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oder unser Wünscher-B 030 120 83 48 8. Der liebe Detlef aus Rathenow hat geschrieben, er wünscht sich für seine liebe Ehefrau I'm Your Man von Wham.

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1: Ich bin Jan-Henner Reitze. Die vorgelegten Reformvorschläge der Rentenkommission betreffen alle, die arbeiten, Unternehmen, junge Menschen wie auch alle, die schon Rente bekommen. Bundeskanzler Friedrich Merz und Arbeitsministerin Bärbel Baas haben die Vorschläge heute entgegengenommen und wollen sie komplett umsetzen. Kritik kommt von Arbeitgebern, Gewerkschaften und Sozialverbänden.
2: Altersarmut könnte sich verschärfen. Besonders langjährige Arbeitnehmer durch den Wegfall der Frührente benachteiligt werden, lautet die Sorge von Sozialverbänden und Gewerkschaften. Die Arbeitgeberseite stört dagegen, dass sie die neue Kapitalrente zusätzlich mitbezahlen soll. 2040 stehen einer Person im Rentenalter laut Kommission nur noch zwei Beschäftigte gegenüber. Deshalb müssten alle einen Beitrag leisten, heißt es. Die Renten sollen nicht mehr so stark steigen wie die Löhne. Jüngere erst später in Rente gehen können. Auch sollen künftig selbstständige Politiker und Minijobber mit einzahlen. Tanja Wagner, Nachrichtenredaktion.
1: Im Iran sind durch einen Cyberangriff wieder mehrere staatliche Banken lahmgelegt worden. Um unerlaubte Zugriffe zu verhindern, sind Karten aller Kunden gesperrt worden. Auch Online-Banking geht nicht mehr. Private Banken sind nicht betroffen. Hackerangriffe gelten im Iran als Form des Protests gegen das islamische Staatssystem. Diebstahl hat im Einzelhandel im vergangenen Jahr einen so großen Schaden angerichtet wie noch nie. Nach Zahlen des Handelsforschungsinstituts EHI wurden Waren im Wert von mehr als 4,3 Milliarden Euro gestohlen. Ein Plus von gut 3% im Vergleich zum Vorjahr.
3: Nicht nur die Kunden greifen zu, auch Mitarbeiter und Lieferanten. Doch den weitaus größten Schaden verursacht der Diebstahl durch Kunden. Das Paar Socken mal eben in die Tasche fallen lassen, die Packung Käse unauffällig im Rucksack verschwinden lassen. Das an sich sind zwar kleine Fälle, doch sie summierten sich zusammen mit größeren Diebstählen im vergangenen Jahr auf einen Schaden von gut 3 Milliarden Euro. Die Diebstähle der Mitarbeiter belaufen sich auf 910 Millionen Euro. Lea Matschulat, Nachrichtenredaktion.
1: In Hessen ist ein Kleinflugzeug abgestürzt. Das Unglück passiert auf einem Segelflugplatz in Polheim. An Bord der Propellermaschine waren zwei Menschen. Weitere Einzelheiten sind noch unklar.
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4: Heute haben wir viel Sonnenschein und meist einige lockere, dünne Wolken. Es bleibt trocken bei 26 bis 30 Grad. In der Nacht ist es verbreitet sternenklar, allenfalls noch gering bewölkt und es bleibt trocken bei Tiefstwerten von 17 und 11. Schauen wir auf den Power-Radio-Wettertrend. Auch morgen erwartet uns wieder reichlich Sonnenschein. Zum Mittag und Nachmittag bilden sich kurze Wolken, aber die stören uns nicht. Den ganzen Tag über bleibt es schließlich trocken. Die Wolken lösen sich zum Abend auch wieder auf. Die Höchstwerte liegen bei sommerlich heißen 30 bis 34 Grad.
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4: Bitte Vorsicht auf den Straßen von Berlin und Brandenburg auf der A10, nördlicher Berliner Ring in Richtung Dreieck Havelland, im Dreieck Pankow und in Mühlenbeck liegen Plastikteile auf der rechten Spur. A13 in Dresden in Richtung Berlin, zwischen Teupitz und Bestensee ist die rechte Spur gesperrt, kurz nach dem Parkplatz am Karlberg. Auf der A111 in Richtung Oranienburg zwischen Holzhauser Straße und Stolpe ist ebenfalls die rechte Spur gesperrt aufgrund von Grünpflegearbeiten. Und in Kreuzberg auf dem Oranienplatz in Höhe Erkelenzdamm sind die Ampeln aus. Fahren Sie bitte vorsichtig und kommen Sie gut durch den Nachmittag.
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4: Einen wunderschönen guten Nachmittag, 16.02 Uhr haben wir es. Mein Name ist Sally, Ihre Wünsche für Sie an Power Radio. Wünscht ihr was? Auch Sie können mir Ihre Songwünsche einreichen unter wünscheihrwas@power-radio.de oder unser Wünsch-AB 030 120 83 43 8, so wie es der liebe Henry getan hat.
5: Hallo Sally, hier ist der Vater vom alten Henry. Ich wünsche mir von Christine Stark Barcelona. Danke.
4: Ja, danke schön, lieber Vater vom Henry. Dann schicken wir uns mal alle nach Barcelona mit Christine Stark.

Sie haben Power Radio Wünsch dir was, wo Ihre Songwünsche wahr werden. Und da wünscht ihr was at power-radio.de oder 030 120 83 43 8. Der liebe Günther aus Brandenburg an der Havel hat geschrieben, er will 1985 sein und ruft nach Genie von Falco.

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Steh auf, bitte. Du wirst ganz nass. Schon spät, komm. Wir müssen weg hier, raus aus dem Wald, verstehst du nicht? Wo ist dein Schuh? Du hast ihn verloren, als ich dir den Weg zeigen musste. Wer hat verloren? Du dich? Ich mich? Oder? Oder wie

Es ist kalt, wir müssen weg hier, komm. Dein Lippenstift ist verwischt. Du hast ihn gekauft und ich habe es gesehen. Zu viel Rot auf deinen Lippen und du hast gesagt, mach mich nicht an. Aber du warst durchschaut. Augen sagen mehr als Worte. Du brauchst mich doch, hm? Alle wissen, dass wir zusammen sind ab heute. Jetzt höre ich sie. Sie kommen. Sie kommen, dich zu holen. Sie werden dich nicht finden. Niemand wird

Newsflash! In den letzten Monaten ist die Zahl der vermissten Personen dramatisch angestiegen. Die jüngste Veröffentlichung der lokalen Polizeibehörde berichtet von einem weiteren tragischen Fall. Es handelt sich um ein 19-jähriges Mädchen, das zuletzt vor 14 Tagen gesehen wurde. Die Polizei schließt die Möglichkeit nicht aus, dass es sich hier um ein Verbrechen handelt.

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1: Bei viel Sonnenschein und einigen meist lockeren, dünnen Wolken bleibt es heute heiß und trocken bei 26 bis 30 Grad. In der Nacht ist es verbreitet, sternenklar, allenfalls gering bewölkt und es bleibt weiterhin trocken bei 17 bis 11 Grad Tiefstwerten. Schau auf den Powerradio Wettertrend, auch morgen am Mittwoch haben wir reichlich Sonnenschein. Zum Mittag und Nachmittag bilden sich kurze kleine Wolken, die stören aber den trockenen Tag nicht und lösen sich zum Abend auch wieder auf. Die Höchstwerte liegen bei sommerlich heißen 30 bis 34 Grad.
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1: Bitte Vorsicht auf den Straßen Berlin und Brandenburgs. Auf der A10 südlicher Berliner Ring in Richtung Dreieck-Spreeau zwischen Schönefelder Kreuz und Niederlehme ist die linke Spur gesperrt. Auf der A13 Dresden in Richtung Berlin zwischen Ortrand und Roland ist die rechte Spur gesperrt aufgrund von Schutzplankenerneuerung. Auf der A111 in Richtung Oranienburg zwischen Holzhauser Straße und Stolpe ist ebenfalls die rechte Spur gesperrt aufgrund von Grünpflegearbeiten. Und auf der A100 Stadtring in Richtung Treptow zwischen Jakob-Kaiser-Platz und der Dreieck-Charlottenburg ist die rechte Spur gesperrt aufgrund von zu hohen Verkehrsbelastungen. Fahren Sie bitte vorsichtig und kommen Sie gut und sicher in Feierabend.
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1: 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Der liebe Stefan aus Bernau hat geschrieben, er wünscht sich das große Stadtleben, Big City Life von Matterfix.

Hier am Power Radio wünscht ihr was, wo ihre Songwünsche wahr werden. Und da wünscht ihr was at power-radio.de. Kennen Sie noch die Nummer 32168? Ja, die brauchen Sie wahrscheinlich heute nicht mehr. Aber unserem Wünscher B 030 120 83 43 8 endet auch mit einer 8. Die liebe Bärbel aus Königs Wusterhausen hat geschrieben, sie wünscht sich 1981 Spider-Murphy-Gang. Skandal im Sperrbezirk. Rosis Nummer 32168.

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1: Ich bin Jan-Henner Reitz. Die Bundesregierung will alle 33 Reformempfehlungen der Rentenkommission umsetzen, die heute vorgelegt wurden, trotz Kritik von verschiedenen Seiten. Vorgesehen ist zum Beispiel, dass Arbeitgeber und Arbeitnehmer neben den Rentenbeiträgen auch in eine Kapitalrente einzahlen sollen. Das Rentenalter soll langsam über 67 Jahre hinaus steigen. Wirtschaftsexperten bezweifeln zum Beispiel, dass die Änderungen ausreichen, um das Rentensystem langfristig zu stabilisieren. Im Rahmen von Ermittlungen gegen mutmaßliche Mitglieder der Terrororganisation Islamischer Staat hat die Bundesanwaltschaft Wohnungen in mehreren Bundesländern durchsuchen lassen, in Baden-Württemberg, Brandenburg und Hessen. Ermittelt wird gegen 5 Verdächtige.
2: Konkret geht es um den Vorwurf Mitgliedschaft in einer ausländischen Terrorvereinigung. Und nicht nur das. Die Ermittler vermuten, dass die 5 hier nach Deutschland eingereist sind, um andere IS-Anhänger zu kontaktieren, um Netzwerke aufzubauen und um Geld zu beschaffen. Durchsuchungen gab es etwa auch bei rund ein Dutzend Personen, die im Moment aber noch nicht verdächtig sind. Und Stand jetzt wurde auch noch niemand festgenommen. Doch die Ermittlungen laufen. Claudia Wächter, Nachrichtenredaktion.
1: Im vergangenen Jahr konnte sich jede 5. Person in Deutschland keinen Urlaub leisten und damit etwa genauso viele wie im Jahr davor. Das geht aus Zahlen des Statistischen Bundesamts hervor. Insgesamt waren 17,3 Millionen Menschen betroffen. Besonders häufig fehlt Alleinerziehenden das Geld für Urlaub. Und zum Fußball. Bundestrainer Julian Nagelsmann muss vor dem abschließenden WM-Gruppenspiel übermorgen gegen Ecuador entscheiden, wie er den Ausfall von Nico Schlotterbeck ausgleicht. Alles deutet darauf hin, dass Antonio Rüdiger den Platz in der Innenverteidigung übernimmt.
3: Den ganz großen Druck hat die deutsche Mannschaft ja nicht mehr gegen Ecuador, denn der Gruppensieg ist ja schon perfekt. Aber ein Spannungsabfall soll natürlich unbedingt verhindert werden, damit die Mannschaft im Flow bleibt für das erste K.O.-Spiel am Montag kommender Woche. Während der Einsatz von Antonio Rüdiger in der Innenverteidigung relativ klar scheint, bleibt die Frage, wie viel der Bundestrainer im sportlich bedeutungslosen dritten Gruppenspiel noch wechselt. Zum Beispiel, ob Superjoker Dennis Undav mal von Beginn an ran darf. Thomas Thonfeld, Sportredaktion.
1: Der WM-Spieltag heute Abend beginnt um 19 Uhr mit der Begegnung Portugal gegen Usbekistan.
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4: Bei viel Sonnenschein und einigen meist lockeren, dünnen Wolken bleibt es heute heiß und trocken bei 26 bis 30 Grad. In der Nacht ist es verbreitet, sternenklar, allenfalls gering bewölkt und es bleibt weiterhin trocken bei 17 bis 11 Grad Tiefstwerten. Schau auf den Power-Radio-Wettertrend, auch morgen am Mittwoch haben wir reichlich Sonnenschein. Zum Mittag und Nachmittag bilden sich kurze kleine Wolken, die stören aber den trockenen Tag nicht und lösen sich zum Abend auch wieder auf. Die Höchstwerte liegen bei sommerlich heißen 30 bis 34 Grad.
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4: Bitte Vorsicht auf den Straßen Berlin und Brandenburgs auf der A15 in Dreieck Spreewald in Richtung Übergang Forst zwischen Cottbus Süd und Rogosen ist die linke Spur gesperrt. Im Landkreis Spree-Neiße die Straße zwischen Terpeh und Spremberg ist nach einem Unfall komplett gesperrt. Ebenfalls nach einem Unfall komplett gesperrt ist im Prenzlauer Berg der Kreuzungsbereich Grellstraße und Greifswalder Straße ebenfalls nach einem Unfall. Und Hallensee Hektorstraße zwischen Damaschke Straße und Kurfürstendamm ist aufgrund eines Kraneinsatzes die Hektorstraße in beiden Richtungen gesperrt. Fahren Sie bitte vorsichtig und kommen Sie gut und sicher in Feierabend.
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4: Kurz auf 5 haben wir es. Mein Name ist Sally. Ihre Wünsche für Sie an Power Radio. Wünscht ihr was? Sie können mir auch Ihre Songwünsche einreichen unter wünschtdirwas@power-radio.de oder 030 120 83 43 8 für unseren Wünsch-Abi. Oder schreiben Sie mir doch eine SMS an 0176 einmal die 2, 5 mal die 0, 2 mal die 2. Alle Infos finden Sie natürlich auch auf unserer Homepage power-radio.de. Wir sind auch auf Social Media vertreten. Ja, Facebook gibt es noch, da heißen wir Power Radio. Und auf Instagram heißen wir Power Radio Berlin für die etwas moderneren.

Ihr im Power Radio wünscht ihr was, wo Ihre Songwünsche wahr werden. Und da wünscht ihr was at power-radio.de oder schreiben Sie mir doch eine SMS. 0176 einmal die 2, 5 mal die 0 und 2 mal die 2. Oder unser Wünsch-AB 030 120 83 43 8. Wie immer können Sie auch unsere Infos auf power-radio.de nachlesen. Und die liebe Sabine aus Berlin schrieb uns und wünscht sich Little Lady von Annika Schmidt.

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Sie haben Power Radio Wünsche was, wo Ihre Songwünsche wahr werden. Und da wünscht ihr was at power-radio.de oder unsere SMS-Funktion 0176 einmal die 2, 5 mal die 0, 2 mal die 2. Der liebe Thomas aus Neuruppin hat geschrieben, er wünscht sich für seine liebe Freundin Bilder von Dear Life Aldeen, weil er sie einfach nicht aus dem Kopf bekommen kann.

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1: Bei viel Sonnenschein und einigen meist lockeren, dünnen Wolken bleibt es heute heiß und trocken bei 26 bis 30 Grad. In der Nacht ist es verbreitet, sternenklar, allenfalls gering bewölkt und es bleibt weiterhin trocken bei 17 bis 11 Grad Tiefstwerten. Schau auf den Power-Radio-Wettertrend, auch morgen am Mittwoch haben wir reichlich Sonnenschein. Zum Mittag und Nachmittag bilden sich kurze kleine Wolken, die stören aber den trockenen Tag nicht und lösen sich zum Abend auch wieder auf. Die Höchstwerte liegen bei sommerlich heißen 30 bis 34 Grad.
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1: Bitte Vorsicht auf den Straßen Berlin und Brandenburgs. Auf der A24 Hamburg in Richtung Berlin zwischen Meinburg und Pritzwerk ist die Autobahn aktuell komplett gesperrt. Die Feuerwehr löscht hier einen Brand. Mit Sichtbehinderung durch Rauch müssen Sie leider rechnen. A113 in Richtung Dresden zwischen Schönefeld Nord und Flughafen Berlin-Brandenburg ist die linke Spur gesperrt aufgrund von Markierungsarbeiten. Auf der A111 in Richtung Oranienburg zwischen Holzhauser Straße und Stolpe ist die rechte Spur aufgrund von Grünpflegearbeiten gesperrt. Und in Mariendorf auf der Rathausstraße in Höhe Ulsteinstraße sind die Ampeln aus.
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2: Sie hören Power Radio, wünscht dir was, wo ihre Songwünsche wahr werden unter wünschtdirwas@power-radio.de oder 030 120 83 43 8. Mein Name ist Sally, ihre Wünschefee. Und passend zu diesem heißen Wetter wünscht sich Daniela aus Frankfurt oder Ice Ice Baby von Vanilla Ice. Ja, guten Appetit.

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1: Ich bin Jan-Henner Reitze. Die Bundesregierung will alle Vorschläge der Rentenkommission für eine Reform umsetzen. Es sind insgesamt 33 und teilweise sind sie umstritten. Die Vorschläge wurden heute in Berlin übergeben und Bundeskanzler Friedrich Merz hält alle für wichtig und richtig.
2: Ohne Reformen würden unweigerlich das Rentenniveau sinken und die Beiträge steigen. Mit dieser Reform können wir das umkehren.
1: Zum Beispiel soll das Rentenalter in kleinen Schritten über 67 Jahre hinaus steigen. Außerdem soll eine Kapitalrente eingeführt werden. Das heißt, Arbeitnehmer und Arbeitgeber zahlen auch in einen Aktienfonds ein, um Kapital fürs Alter anzusparen und das neben den normalen Rentenbeiträgen. Aus der Wirtschaft, der Opposition und von Gewerkschaften kommt Kritik an den Vorschlägen. Einschnitte werden einerseits als zu groß kritisiert. Es gibt aber auch umgekehrt Zweifel, ob sie langfristig überhaupt ausreichen. Vertreter der islamistischen Taliban sind erstmals seit ihrer Machtübernahme in Afghanistan von der EU-Kommission zu Gesprächen in Brüssel empfangen worden. Es ging um das Thema Abschiebungen.
3: Die EU-Staaten wollen mehr afghanische Kriminelle, die ein Sicherheitsrisiko sind, in deren Heimat abschieben. Schon im Januar hatten 20 Staaten die EU-Kommission um Hilfe bei den Abschiebungen gebeten. Das Ganze ist aber heikel. Erstens, weil die EU die Taliban nicht als legitime Regierung anerkennt. Daher ist auch die Rede von technischer Ebene. Zweitens aber auch, weil den Taliban schwere Menschenrechtsverletzungen angelastet werden. Deutschland hofft dennoch in der Zukunft auf 3 Abschiebeflüge pro Monat. Dieter Ebeling, Brüssel.
1: Im ersten Halbjahr des Jahres werden in Deutschland voraussichtlich 12.900 Unternehmen Insolvenz anmelden. Das geht aus einer Prognose von Kreditreform hervor. Das wäre ein Anstieg um knapp 8% im Vergleich zum Vorjahr und der höchste Stand seit 2013. Die aktuelle Hitzewelle hat schon zu einem Temperaturrekord in Frankreich geführt. Mit 21,6 Grad wurde die höchste Durchschnittstemperatur einer Nacht seit Beginn der Aufzeichnungen im Jahr 1947 gemessen. Tagsüber sind in Frankreich schon 43 Grad gemessen worden. In diese Richtung geht es auch noch in Deutschland. Mit 40 Grad und mehr könnten in den nächsten Tagen Temperaturrekorde für den Monat Juni übertroffen werden.
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1: Ich bin Jan-Henner Reitze. Bei der Rente soll sich in Deutschland einiges ändern. Die Bundesregierung will alle 33 Empfehlungen der Rentenkommission umsetzen. Das kündigten Bundeskanzler Friedrich Merz und Arbeitsministerin Bärbel Baas an, als sie die Vorschläge heute im Kanzleramt entgegengenommen haben.
2: Kern der Empfehlungen ist eine neue Kapitalrente. Sie soll das Rentenniveau stabilisieren. Dafür sollen Arbeitgeber und Arbeitnehmer 2% des Bruttoeinkommens zahlen, zusätzlich zum normalen Rentenbeitrag. Außerdem geplant, ein schrittweise ansteigendes Renteneintrittsalter und keine Frührente ohne Abschläge mehr ab 63. Frühestens ab 64 soll man künftig in Rente gehen können, aber dann mit Abschlägen. Thomas Thonfeld, Berlin.
1: Lob, aber auch Kritik an den Vorschlägen kommt von der Opposition, Gewerkschaften und aus der Wirtschaft. Die EU-Kommission hat in Brüssel erstmals Vertreter der islamistischen Taliban empfangen, seitdem diese in Afghanistan die Macht wieder übernommen haben. Bei den Gesprächen ging es um Abschiebungen. Aus der EU sollen mehr afghanische Staatsangehörige in ihrer Heimat abgeschoben werden. Es geht vor allem um Menschen, die Straftaten begangen haben. Diebstahl hat im Einzelhandel im vergangenen Jahr einen so großen Schaden angerichtet wie noch nie. Nach Zahlen des Handelsforschungsinstituts EHI wurden Waren im Wert von mehr als 4,3 Milliarden Euro gestohlen. Ein Plus von gut 3% im Vergleich zum Vorjahr.
3: Nicht nur die Kunden greifen zu, auch Mitarbeiter und Lieferanten. Doch den weitaus größten Schaden verursacht der Diebstahl durch Kunden. Das Paar Socken mal eben in die Tasche fallen lassen, die Packung Käse unauffällig im Rucksack verschwinden lassen. Das an sich sind zwar kleine Fälle, doch sie summierten sich zusammen mit größeren Diebstählen im vergangenen Jahr auf einen Schaden von gut 3 Milliarden Euro. Die Diebstähle der Mitarbeiter belaufen sich auf 910 Millionen Euro. Lea Matschulat, Nachrichtenredaktion.
1: In Hessen ist ein Kleinflugzeug abgestürzt. Das Unglück passierte bei einem Segelflugplatz in Polheim. Die Propellermaschine stürzte neben die Landebahn. Der Pilot und ein Begleiter im Alter von 69 und 56 Jahren kamen ums Leben. Die Ursache ist noch unklar. Experten der Bundesstelle für Flugunfalluntersuchung helfen bei den Ermittlungen dazu.
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2: Ich bin Jan-Henner Reitz. Die 33 Reformvorschläge der Rentenkommission betreffen alle, die arbeiten, junge Menschen, Arbeitgeber und auch alle, die schon Rente bekommen. Bundeskanzler Friedrich Merz und Arbeitsministerin Bärbel Baas haben die Vorschläge heute entgegengenommen und wollen sie komplett umsetzen. Kritik kommt von Arbeitgebern, Gewerkschaften und Sozialverbänden.
3: Altersarmut könnte sich verschärfen. Besonders langjährige Arbeitnehmer durch den Wegfall der Frührente benachteiligt werden, lautet die Sorge von Sozialverbänden und Gewerkschaften. Die Arbeitgeberseite stört dagegen, dass sie die neue Kapitalrente zusätzlich mitbezahlen soll. 2040 stehen einer Person im Rentenalter laut Kommission nur noch 2 Beschäftigte gegenüber. Deshalb müssten alle einen Beitrag leisten, heißt es. Die Renten sollen nicht mehr so stark steigen wie die Löhne, Jüngere erst später in Rente gehen können. Auch sollen künftig selbstständige Politiker und Minijobber mit einzahlen. Tanja Wagner, Nachrichtenredaktion.
2: Die Sicherheitslage in der Straße von Hormuz hat sich durch die Annäherung im Konflikt zwischen den USA und dem Iran etwas entspannt, auch wenn die Gespräche über einen dauerhaften Frieden weiter schwer vorankommen. Die Weltschifffahrtsorganisation will jetzt versuchen, 11.000 festsitzende Seeleute aus der Region zu evakuieren. Seit Beginn des Irankrieges Ende Februar ist der Schiffsverkehr in der Straße von Hormuz stark eingeschränkt. Wer ein Paket empfängt oder aufgeben möchte, kann in Deutschland immer häufiger auf einen Automaten zurückgreifen. Marktführer DHL bietet etwa schon 18.000 solcher Stationen an und damit etwa 3.000 mehr als vor anderthalb Jahren.
4: Ein paar Klicks und die Ware ist bestellt. Online-Käufe sind in Deutschland weiter auf dem Vormarsch. Und entsprechend steigt auch die Zahl der Pakete. Rund 3,8 Milliarden wurden im vergangenen Jahr verschickt. Die meisten davon gingen noch immer direkt zum Kunden an die Haustür. Da gibt es aber oft Probleme, etwa wenn der Paketbote klingelt und warten muss, bis jemand öffnet oder sogar niemand da ist. Das alles kostet viel Zeit und damit Geld. Deshalb wird verstärkt auf Paketautomaten gesetzt. Die stehen vor allem in Städten, aber auch auf dem Land geht es voran. Thomas Bock, Redaktion.
2: Durch die aktuelle Hitzewelle ist in Frankreich ein weiterer Rekord gebrochen worden. Heute wurde mit 29,8 Grad landesweit die höchste Durchschnittstemperatur seit Beginn der Aufzeichnungen gemessen. Wie schon vorher in der Nacht mit 21,6 Grad. In den nächsten Tagen könnten auch in Deutschland noch Temperaturrekorde fallen.
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1: Ich bin Jan-Henner Reitze. Die Bundesregierung will alle 33 Reformempfehlungen der Rentenkommission umsetzen, trotz Kritik von verschiedenen Seiten. Vorgesehen ist zum Beispiel, dass Arbeitgeber und Arbeitnehmer in Zukunft neben den Rentenbeiträgen auch in eine Kapitalrente einzahlen. Das Rentenalter soll langsam über 67 Jahre hinaus steigen. Wirtschaftsexperten bezweifeln, dass die Änderungen ausreichen, um das Rentensystem langfristig zu stabilisieren. Gewerkschaften gehen die Einschnitte zu weit. Vertreter der islamistischen Taliban sind erstmals seit ihrer Machtübernahme in Afghanistan von der EU-Kommission zu Gesprächen in Brüssel empfangen worden. Es ging um das Thema Abschiebungen.
2: Die EU-Staaten wollen mehr afghanische Kriminelle, die ein Sicherheitsrisiko sind, in deren Heimat abschieben. Schon im Januar hatten 20 Staaten die EU-Kommission um Hilfe bei den Abschiebungen gebeten. Das Ganze ist aber heikel. Erstens, weil die EU die Taliban nicht als legitime Regierung anerkennt. Daher ist auch die Rede von technischer Ebene. Zweitens aber auch, weil den Taliban schwere Menschenrechtsverletzungen angelastet werden. Deutschland hofft dennoch in der Zukunft auf 3 Abschiebeflüge pro Monat. Dieter Ebeling, Brüssel.
1: Der Anteil von Studiengängen mit Zugangsbeschränkungen geht in Deutschland weiter zurück. Wer sich zum kommenden Wintersemester an einer Universität einschreiben möchte, muss nur noch für etwa ein Drittel der Angebote einen bestimmten Abischnitt erfüllen oder einen Eignungstest machen, heißt es vom Zentrum für Hochschulentwicklung.
3: Nächtelanges Büffeln für einen Top-Abi-Durchschnitt ist nicht mehr unbedingt nötig. Die allermeisten Studierenden, die können nämlich nun das Fach und auch die Hochschule wählen, sagen die Forschenden. Und selbst in NC-Studienfächern wie Medizin oder Pharmazie. Da ist die Chance nun größer, einen Platz zu ergattern, weil das Angebot zunimmt. Aber es gibt regionale Unterschiede. In Berlin zum Beispiel gibt es häufiger Zugangsbeschränkungen als in Rheinland-Pfalz. Claudia Wächter, Nachrichtenredaktion.
1: Wegen Terrorverdacht sind heute in Baden-Württemberg, Brandenburg und Hessen die Wohnungen von 5 Verdächtigen durchsucht worden. Vorgeworfen wird ihnen Mitgliedschaft in der Terrororganisation Islamischer Staat. Sie sollen Geld beschafft haben, für den IS nach Deutschland gekommen sein und Kontakte für die Organisation geknüpft haben.
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1: Ich bin Dirk Zeichler. In Deutschland rücken ein steigendes Rentenalter und eine weitreichende Umgestaltung der Alterssicherung näher. Union und SPD wollen die Empfehlungen der Rentenkommission schnell 1:1 umsetzen. Das kündigten Bundeskanzler Merz und Sozialministerin Baas an.
2: Kern der Empfehlungen ist eine neue Kapitalrente. Sie soll das Rentenniveau stabilisieren. Dafür sollen Arbeitgeber und Arbeitnehmer 2% des Bruttoeinkommens zahlen, zusätzlich zum normalen Rentenbeitrag. Außerdem geplant ein schrittweise ansteigendes Renteneintrittsalter und keine Frührente ohne Abschläge mehr ab 63. Frühestens ab 64 soll man künftig in Rente gehen können, aber dann mit Abschlägen. Aus Berlin, Thomas Thonfeld.
1: Vertreter der islamistischen Taliban sind erstmals seit ihrer Machtübernahme in Afghanistan von der EU-Kommission zu Gesprächen in Brüssel empfangen worden. Bei dem Austausch auf technischer Ebene ging es um die Abschiebungen von Afghanen in ihre Heimat. Das bestätigte die Europäische Kommission. Ziel der Gespräche ist es demnach, mehr Rückführungen aus der EU von afghanischen Staatsangehörigen zu ermöglichen, die Straftaten begangen haben und ein Sicherheitsrisiko darstellen. Frankreich hat den heißesten Tag seit Beginn der Messungen 1947 erlebt. In der Spitze wurden teilweise Werte deutlich über 40 Grad gemessen.
3: Nach der heißesten Nacht folgt in Frankreich der heißeste Tag seit Jahrzehnten. Riesige Teile des Landes ächzen unter Hitze. Noch nie gab es in so vielen Gegenden Hitzewarnung rot. Und ein Ende ist noch immer nicht in Sicht. Auch für Touristinnen und Touristen haben die hohen Temperaturen mittlerweile Folgen. So schließen Eiffelturm und Louvre schon um 16 Uhr. Und selbst bei Mont-Saint-Michel in der sonst eher kühleren Normandie rieten die Betreiber Besuchern dazu, lieber wann anders zu kommen. Rache Sommer, Paris.
1: Zum Sport. Ein wieder starker Cristiano Ronaldo hat Portugal zum Comeback im Favoritenkreis dieser Fußball-WM geführt. Der Superstar traf beim 5:0 gegen Außenseiter Usbekistan zweimal. Als erster Spieler überhaupt hat der 41-Jährige jetzt bei 6 Weltmeisterschaften getroffen.
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1: Ich bin Dirk Zeitler. Gewerkschaften und Arbeitgeber können den Vorschlägen der Rentenkommission Positives abgewinnen, sehen wesentliche Punkte, aber auch kritisch. Die GB-Chefin Fahimi lobte in einem ZDF-Spezial das Bekenntnis der Kommission, dass es eine lebensstandardsichernde Rente für alle geben müsse. Das Paket enthalte aber auch Ungerechtigkeiten. Ähnlich äußerte sich auch BDEA-Hauptgeschäftsführer Kampeter. Er sprach von politischem Mut der Bundesregierung. Das bedeutet aber nicht, dass die Wirtschaft alles super daran finde. Wer ein Paket empfängt oder aufgeben möchte, kann in Deutschland immer häufiger auf einen Automaten zurückgreifen. Marktführer DHL etwa bietet rund 18.000 solcher Stationen an.
2: Ein paar Klicks und die Ware ist bestellt. Online-Käufe sind in Deutschland weiter auf dem Vormarsch. Und entsprechend steigt auch die Zahl der Pakete. Rund 3,8 Milliarden wurden im vergangenen Jahr verschickt. Die meisten davon gingen noch immer direkt zum Kunden an die Haustür. Da gibt es aber oft Probleme, etwa wenn der Paketbote klingelt und warten muss, bis jemand öffnet oder sogar niemand da ist. Das alles kostet viel Zeit und damit Geld. Deshalb wird verstärkt auf Paketautomaten gesetzt. Die stehen vor allem in Städten, aber auch auf dem Land geht es voran. Thomas Bock, Nachrichtenredaktion.
1: Frankreich hat den heißesten Tag seit Beginn der Messungen 1947 erlebt. In der Spitze wurden teilweise Werte deutlich über 40 Grad gemessen.
3: Nach der heißesten Nacht folgt in Frankreich der heißeste Tag seit Jahrzehnten. Riesige Teile des Landes ächzen unter Hitze. Noch nie gab es in so vielen Gegenden Hitzewarnung rot. Und ein Ende ist noch immer nicht in Sicht. Auch für Touristinnen und Touristen haben die hohen Temperaturen mittlerweile Folgen. So schließen Eiffelturm und Louvre schon um 16 Uhr. Und selbst bei Mont-Saint-Michel in der sonst eher kühleren Normandie rieten die Betreiber Besuchern dazu, lieber wann anders zu kommen. Rache Sommer, Paris.
1: Ein wieder erstarkter Cristiano Ronaldo hat Portugal zum Comeback im Favoritenkreis dieser Fußball-WM geführt. Der Superstar traf beim 5:0 gegen Außenseiter Usbekistan zweimal. Als erster Spieler überhaupt hat der 41-Jährige jetzt bei 6 Weltmeisterschaften getroffen.
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1: Ich bin Dirk Zeitler. Gewerkschaften und Arbeitgeber können den Vorschlägen der Rentenkommission Positives abgewinnen, sehen wesentliche Punkte, aber auch kritisch. DGB-Chefin Fahimi lobte in einem ZDF-Spezial das Bekenntnis der Kommission, dass es eine lebensstandardsichernde Rente für alle geben müsse. Das Paket enthalte aber auch Ungerechtigkeiten. Ähnlich äußerte sich auch BDEA-Hauptgeschäftsführer Kampeter. Er sprach von politischem Mut der Bundesregierung. Das bedeutet aber nicht, dass die Wirtschaft alles super daran finde. Wer ein Paket empfängt oder aufgeben möchte, kann in Deutschland immer häufiger auf einen Automaten zurückgreifen. Marktführer DHL etwa bietet rund 18.000 solcher Stationen an.
2: Ein paar Klicks und die Ware ist bestellt. Online-Käufe sind in Deutschland weiter auf dem Vormarsch. Und entsprechend steigt auch die Zahl der Pakete. Rund 3,8 Milliarden wurden im vergangenen Jahr verschickt. Die meisten davon gingen noch immer direkt zum Kunden an die Haustür. Da gibt es aber oft Probleme, etwa wenn der Paketbote klingelt und warten muss, bis jemand öffnet oder sogar niemand da ist. Das alles kostet viel Zeit und damit Geld. Deshalb wird verstärkt auf Paketautomaten gesetzt. Die stehen vor allem in Städten, aber auch auf dem Land geht es voran. Thomas Bock, Nachrichtenredaktion.
1: Frankreich hat den heißesten Tag seit Beginn der Messungen 1947 erlebt. In der Spitze wurden teilweise Werte deutlich über 40 Grad gemessen.
3: Nach der heißesten Nacht folgt in Frankreich der heißeste Tag seit Jahrzehnten. Riesige Teile des Landes ächzen unter Hitze. Noch nie gab es in so vielen Gegenden Hitzewarnung rot. Und ein Ende ist noch immer nicht in Sicht. Auch für Touristinnen und Touristen haben die hohen Temperaturen mittlerweile Folgen. So schließen Eiffelturm und Louvre schon um 16 Uhr. Und selbst bei Mont-Saint-Michel in der sonst eher kühleren Normandie rieten die Betreiber Besuchern dazu, lieber wann anders zu kommen. Rache Sommer, Paris.
1: Ein wieder erstarkter Cristiano Ronaldo hat Portugal zum Comeback im Favoritenkreis dieser Fußball-WM geführt. Der Superstar traf beim 5:0 gegen Außenseiter Usbekistan zweimal. Als erster Spieler überhaupt hat der 41-Jährige jetzt bei 6 Weltmeisterschaften getroffen.
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1: Ich bin Dirk Zeitler. Der Verkehr der Deutschen Bahn ist wegen einer Funkstörung zeitweise bundesweit eingestellt gewesen. Erste Züge der Deutschen Bahn sind inzwischen aber wieder losgefahren. Das bestätigten mehrere Reporter aus den Zügen. Nach Angaben der Chefin der Deutschen Bahn, Evelyn Paller, kennt der bundeseigene Konzern die genaue Ursache für die Störung bisher nicht. In Deutschland rücken ein steigendes Rentenalter und eine weitreichende Umgestaltung der Alterssicherung näher. Union und SPD wollen die Empfehlungen der Rentenkommission schnell 1:1 umsetzen. Das kündigten Bundeskanzler Merz und Sozialministerin Baas an.
2: Kern der Empfehlungen ist eine neue Kapitalrente. Sie soll das Rentenniveau stabilisieren. Dafür sollen Arbeitgeber und Arbeitnehmer 2% des Bruttoeinkommens zahlen, zusätzlich zum normalen Rentenbeitrag. Außerdem geplant ein schrittweise ansteigendes Renteneintrittsalter und keine Frührente ohne Abschläge mehr ab 63. Frühestens ab 64 soll man künftig in Rente gehen können, aber dann mit Abschlägen. Aus Berlin, Thomas Thonfeld.
1: Vertreter der islamistischen Taliban sind erstmals seit ihrer Machtübernahme in Afghanistan von der EU-Kommission zu Gesprächen in Brüssel empfangen worden. Das bestätigte ein Kommissionssprecher. Demnach ging es bei dem Austausch um die Abschiebungen von Afghanen in ihre Heimat.
3: Die EU-Staaten wollen mehr afghanische Kriminelle, die ein Sicherheitsrisiko sind, in deren Heimat abschieben. Schon im Januar hatten 20 Staaten die EU-Kommission um Hilfe bei den Abschiebungen gebeten. Das Ganze ist aber heikel. Erstens, weil die EU die Taliban nicht als legitime Regierung anerkennt. Daher ist auch die Rede von technischer Ebene. Zweitens aber auch, weil den Taliban schwere Menschenrechtsverletzungen angelastet werden. Deutschland hofft dennoch in der Zukunft auf 3 Abschiebeflüge pro Monat. Aus Brüssel, Edita Ebeling.
1: Zum Sport. Englands Star-Offensive um Superstürmer Harry Kane ist an Ghanas Abwehrbollwerk verzweifelt und hat auf seiner Titelmission bei der Fußball-WM einen herben Dämpfer kassiert. Die Mannschaft von Trainer Thomas Tuchel kam gegen die Afrikaner nicht über ein 0:0 hinaus. Ein widerstarker Cristiano Ronaldo hat Portugal dagegen zum Comeback im Favoritenkreis dieser Fußball-WM geführt. Der Superstar traf beim 5:0 gegen Außenseiter Usbekistan 2-mal.
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1: Ich bin Dirk Zeitler. Die Deutsche Bahn hat laut ihrer Chefin Evelyn Paller nach der bundesweiten Störung ein Notfallsystem in Betrieb genommen. Dadurch habe man die Lage stabilisieren können. Die Ursache müsse jetzt geklärt werden, sagte Paller der Bild. Der Bahnverkehr war am späten Abend wegen einer Funkstörung für rund 2 Stunden eingestellt worden. Der Bahn zufolge konnte die Störung inzwischen behoben werden. In Deutschland rücken ein steigendes Rentenalter und eine weitreichende Umgestaltung der Alterssicherung näher. Union und SPD wollen die Empfehlungen der Rentenkommission schnell 1:1 umsetzen. Das kündigten Bundeskanzler Merz und Sozialministerin Baas an.
2: Kern der Empfehlungen ist eine neue Kapitalrente. Sie soll das Rentenniveau stabilisieren. Dafür sollen Arbeitgeber und Arbeitnehmer 2% des Bruttoeinkommens zahlen, zusätzlich zum normalen Rentenbeitrag. Außerdem geplant ein schrittweise ansteigendes Renteneintrittsalter und keine Frührente ohne Abschläge mehr ab 63. Frühestens ab 64 soll man künftig in Rente gehen können, aber dann mit Abschlägen. Aus Berlin, Thomas Thonfeld.
1: Vertreter der islamistischen Taliban sind erstmals seit ihrer Machtübernahme in Afghanistan von der EU-Kommission zu Gesprächen in Brüssel empfangen worden. Das bestätigte ein Kommissionssprecher. Demnach ging es bei dem Austausch um die Abschiebungen von Afghanen in ihre Heimat.
3: Die EU-Staaten wollen mehr afghanische Kriminelle, die ein Sicherheitsrisiko sind,